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1: It's a comeback, Kiss Nation. Diddle oder Diddle, was auch immer ihr sagt. Ihr wisst genau, was ich meine.

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2: Keine Ahnung, wo das herkam auf einmal.
3: Ich bin beeindruckt.
4: Wir fragen uns auch.
2: Vielleicht, weil ich 8,2 Stunden laut Uhr geschlafen habe.
3: Und ihr?
2: Ja.
3: Ich habe, glaube ich, 12 Stunden geschlafen.
2: Was?
3: Fünf, I guess.
2: Ja, das passt so, Franzi. KISS Nation, ich hoffe, ihr habt auch gut geschlafen und jetzt macht euch ready für die Arbeit und schön, dass wir dabei sind hier. KISS FM, Carolina, Franzi, Big Mo hier und...
3: Good morning.
2: Ja,
3: danke,
2: das
3: dass wir
2: ja,
3: bei
2: ne?
3: euch rein dürfen, ja.
2: Ich mag die Franzi, die 5 Stunden geschlafen hat.

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0: 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Ihr wisst genau, was ich meine. Und am 20. Juli könnt ihr wieder diese Produkte kaufen. Und bei Semiwetter perfekte Gelegenheit, um in den Keller zu gehen, oder Carolina?
1: Ey, perfektes Wetter für euch, Kiss Nation, um in den Keller zu gehen, um nachzuschauen, ob ihr noch Diddle-Sachen habt. Immer wieder Regen, also schön Fenster aufreißen, durchlüften und ab in den Keller mit euch.

0: Einfach alleine sein und einfach alleine machen. Das ist viel zu underrated. Oder ist das peinlich? Kiss Nation. Guten Morgen. Biggity Biggity Big Mo's Morning Show is on. Schön, dass ihr mit dabei seid hier auf Kiss. Carolina, Franzi und Big Mo hier. Und das ist eine ganz simple Frage. Wann habt ihr das letzte Mal irgendwas alleine gemacht? Und sie ist sehr davon überzeugt. Franzi, was hast du gemacht ganz alleine?
1: Ich war alleine auf dem Konzert. Und das war mit das schönste Erlebnis, was ich in den letzten Monaten hatte. Und ich will euch einfach encouragen, liebe Kiss Nation, das auch mal auszuprobieren, weil ihr seid da eh im Dunkeln. Keiner interessiert sich für euch. Keiner guckt nach euch. Ihr denkt und redet doch auch nicht über die anderen Leute, die da sind. Denkt euch so, na, mit wem ist die Person wohl hier?
0: Ist der alleine? Krass.
1: Das macht doch keiner. Und wenn ihr da alleine seid, vor allem wenn es vielleicht ein Artist ist, wo ihr sagt, den feiere ich so sehr, aber andere können da vielleicht nicht so andocken, so wie jetzt in meinem Fall zum Beispiel, ey, dann seid ihr da ganz allein in eurem Safe Space. Ich habe da gestanden, ich habe da geweint, ich habe da getanzt.
0: Wirklich?
1: Ich habe damit, ja, total.
2: Wie schön.
1: Und ich weiß, dass das wahrscheinlich niemand aus meinem Kreis so gefühlt hätte wie ich, weil diese Künstlerin niemandem so viel bedeutet wie mir.
0: Noch nicht mal dein Freund?
1: Im Gegenteil. Ich bin nach Hause gekommen und meinte so, wer ist das? Wie heißt sie?
0: Wer ist es denn?
1: Ach, die Schwedin. Robin heißt sie. Sie war in der Uber Arena am Mittwochabend und hat eine unglaubliche Show hingelegt. Und mein 15-jähriges Ich war wirklich einfach so beseelt, weil ich habe damals mit dem YouTube-Converter ihre ganzen Tracks immer runtergeladen und die gefeiert und damals schon dazu geheult. Es war ganz, ganz toll. Ich kann euch nur unterstützen, das auch mal auszuprobieren.
2: Also egal, ob jetzt ein Konzert, ne, oder vielleicht auch mal auf dem Festival oder alleine in den Urlaub oder einfach auch alleine was essen gehen. Kiss Nation, wann habt ihr das letzte Mal etwas ganz alleine gemacht? Ja, haut's mal raus. Und vor allem auch, was ihr gemacht habt. Kiss Contact 030 2019 1717.
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0: Carolina Franzi, Biggity Biggity Big Mo hier. Und wir wollen ja ein bisschen was über euch wissen. Ja? Deswegen wollen wir mal ein bisschen was über eure Beziehung herausfinden, Kiss Nation, aber anders.
1: Sagt uns, wie es mit eurer Beziehung bzw. mit eurem Crush läuft, aber in WM-Sprache. Shoutout an Sydney, der hat nämlich dazu einen TikTok gepostet. Und die Kommentare, ich kann nicht mehr.
0: Das wird mir voll schwer fallen. Was so, sagen wir, hau mal ein paar Beispiele raus.
1: Also als Beispiel, Justin hat kommentiert, ich bin Dennis Undaff und sie ist Julian Nagelsmann.
0: Okay, ich bin ja nicht so into, also was... Verstehe ich nicht.
1: Ja, Undaff wurde halt immer erst so später als Allzweckwaffe reingewechselt.
0: Mhm. Okay.
1: Oder L hat kommentiert, Mbappé sprintet zum gegnerischen Tor, dribbelt alle aus und schießt. Was danach passiert, ist Geschichte. Oder bei mir persönlich, deutsche Nationalelf, es hat alles sehr gut angefangen, sehr optimistisch, sehr vielversprechend. Dann ist es sehr schnell abgeflacht und es war schneller vorbei, als es überhaupt angefangen hat.
0: Nein.
1: Ja.
0: Okay, Kiss Nation, ich glaube, ihr wisst, was zu tun ist. Jetzt könnt ihr mal ein bisschen überlegen. Wir sind ja eh noch gerade im WM-Modus, nur halt ohne Schland, aber trotzdem ein paar Tage haben wir noch. Also wie läuft's in eurer Beziehung oder mit eurem Crush, aber das halt in WM-Sprache? Bin ich mal gespannt, was die Kiss Nation abliefert. Mhm. Wenn ihr abliefert, dann bitte am Kiss Contact per WhatsApp. Wir freuen uns auf eure Textnachrichten an 030 2019 1717.
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2: Mit Michelle. Rauchen soll bald teurer werden. Die Tabaksteuer soll stärker steigen als bisher geplant. Das schreibt das Redaktionsnetzwerk Deutschland. Bis zum Jahr 2030 soll der Preis für eine Packung Zigaretten schrittweise auf 11,78 Euro steigen. Auch der Tabak für selbstgedrehte Zigaretten soll teurer werden. Grund für die Änderung ist eine Lücke im Bundeshaushalt, aber auch die öffentliche Gesundheit soll stärker geschützt werden. In Spanien sind noch mehr Menschen bei den großen Waldbränden gestorben. Inzwischen sind es 13 Menschen. Das Feuer war vergangene Woche ausgebrochen und hat etwa 7000 Hektar Wald niedergebrannt. Rund 1500 Menschen mussten das Gebiet verlassen. Immerhin, die Behörden sagen, dass sich das Feuer gerade nicht weiter ausbreitet. Sollte es ein Social-Media-Verbot für Kinder und Jugendliche geben? Ein Expertenrat gibt heute der EU-Kommission eine Empfehlung. Das soll dann die Grundlage für ein EU-weites Gesetz sein. Wahrscheinlich ist, dass die Experten eine ähnliche Empfehlung haben wie ein Gremium in Deutschland. Das hatte ein gesetzliches Mindestalter von 13 Jahren vorgeschlagen. In anderen Ländern gibt es deutlich strengere Gesetze. In Australien ist Social Media erst ab 16 Jahren erlaubt. Deutschland wartet auf ein EU-Gesetz, bereitet aber auch ein eigenes Gesetz vor. Andere Länder wie Frankreich, Spanien und Dänemark haben bereits konkrete Pläne für ein eigenes Verbot. Die Fans von Pitbull haben einen Guinness-Buch-Rekord aufgestellt. Bei einem Konzert im Hyde Park in London hatten mehr als 21.000 Fans Latexglatzen auf dem Kopf. Außerdem hatten viele von ihnen auch eine dunkle Pilotensonnenbrille dabei. In den vergangenen Jahren war es zum Trend geworden, sich zu Pitbull-Konzerten so anzuziehen wie der Musiker selbst. Jetzt gibt's dadurch sogar einen Weltrekord.

0: gerade irgendwo Leckeres reinbeißt oder so. Das könnte jetzt vielleicht thematisch ein bisschen eklig werden. Das ist das, was ich weitergeben kann. Mehr weiß ich selber auch nicht. Carolina Franzi, Biggity Big Mo hier. Guten Morgen!
1: Ich habe Angst. Körperflüssigkeiten Edition.
0: Und oh! Sweating like a thong.
1: Es tut mir so leid, aber ich muss hier ja jeden Tag irgendwie die Mausis challengen und euch da draußen auch. Deswegen sagt mir doch mal, was kommt denn so aus euch raus? Am Tag 1, 2 und 3. Was glaubt ihr, was ist das meiste?
2: Schweiß.
1: Schweiß auf der 2.
2: Luft.
1: Wollt ihr noch raten, wie viel Schweiß aus uns rauskommt jeden Tag?
0: So gute 5 Liter wahrscheinlich.
1: 5 Liter? Nee, 550 Milliliter. Aber bei dir, könnte es ein bisschen was anderes sein.
0: Bei mir auf jeden Fall 5 Liter.
2: Urin.
1: Das ist die 1. Wollt ihr raten, wie viel Pipi rauskommt am Tag?
0: Nee, man soll ja so 3 trinken, also kommen bestimmt so 2 raus.
1: 1,5 ist richtig, Carolina hat recht. Das ist die 1.
0: Du Pipi-Profi, ey.
1: Die Kapazität der Blase ist so ungefähr 600 Milliliter.
0: Okay, auf der 1 Pipi, dann Schweiß und was gibt's denn noch für Flüssigkeiten?
2: Keine Ahnung, machst du.
0: Tränen, weil die Menschheit so traurig ist bei dem, was gerade abgeht hier.
1: Ja, fair enough. Gerade ist ja auch Fußball-WM, da wird viel geheult. Auch starke Männer weinen gerade viel.
0: Blut. Weil
1: Periodenblut ist auf der 4. Genau, das ist absolut richtig. Aber es gibt natürlich noch was anderes.
0: Ein bisschen so ruhig.
1: Nee.
0: Ach ja, Speichel.
1: Nee, Speichel ist tatsächlich nicht. Es ist ein bisschen fester, glaube ich. Deswegen kommt sie, glaube ich, nicht drauf.
0: Ach so, Rotze.
1: Nee.
0: Hä?
1: Richtig, Kot ist auf der 3.
0: Kot auf der 3.
2: Ich habe mich schon sogar in die Ecke gestellt. Eklig.
0: Komm zurück jetzt hier ans Mikrofon, Carolina.
1: Carolina, ist ganz normal, das passiert jedem.
0: Das ist menschlich.
2: Aber
0: das ist
2: man ganz muss menschlich. Ja nicht darüber reden.
0: Wenn einer von euch das nicht macht, ab zum Arzt.
1: Das ist auch mal ganz interessant. Wollt ihr nicht mal raten, wie viel am Tag aus uns rauskommt?
0: Na so eine 500 Gramm Mettpackung kommt aber schon raus, oder?
1: Das ist tatsächlich viel zu viel, es sind nur 130 Gramm.
0: Nee, bei mir auf jeden Fall mehr. Safe. Okay, also was haben wir jetzt auf der Liste? Auf der 3 Kaki.
1: Richtig, 130 Gramm. Auf der 2 Schweiß, circa ein halber Liter.
0: Okay.
1: Und auf der 1 Urin, circa 1,5 Liter.
0: Na, hätten wir das auch mal geklärt, oder? Die wirklich wichtigen Sachen, die werden...
1: Doch, interessant.
0: Voll. Die wirklich wichtigen Sachen, die klären wir nur hier auf KISS FM.
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0: Einfach alleine sein und einfach alleine machen. Das ist viel zu underrated. Oder ist das peinlich? Kiss Nation. Guten Morgen. Biggity Biggity Big Mo's Morning Show is on. Schön, dass ihr mit dabei seid hier auf Kiss. Carolina, Franzi und Big Mo hier. Und das ist eine ganz simple Frage. Wann habt ihr das letzte Mal irgendwas alleine gemacht? Und sie ist sehr davon überzeugt. Franzi, was hast du gemacht ganz alleine?
1: Ich war alleine auf dem Konzert. Und das war mit das schönste Erlebnis, was ich in den letzten Monaten hatte. Und ich will euch einfach encouragen, liebe Kiss Nation, das auch mal auszuprobieren, weil ihr seid da eh im Dunkeln. Keiner interessiert sich für euch. Keiner guckt nach euch. Ihr denkt doch auch nicht über die anderen Leute, die da sind. Denkt euch so, na, mit wem ist die Person wohl hier?
0: Ist der alleine? Krass.
1: Das macht doch keiner. Und wenn ihr da alleine seid, vor allem wenn es vielleicht ein Artist ist, wo ihr sagt, den feiere ich so sehr, aber andere können da vielleicht nicht so andocken, so wie jetzt in meinem Fall zum Beispiel, dann seid ihr da ganz allein in eurem Safe Space. Ich habe da gestanden, ich habe da geweint, ich habe da getanzt.
0: Wirklich?
1: Ich habe damit, ja, total.
2: Wie schön.
1: Und ich weiß, dass das wahrscheinlich niemand aus meinem Kreis so gefühlt hätte wie ich, weil diese Künstlerin niemandem so viel bedeutet wie mir.
0: Noch nicht mal dein Freund?
1: Im Gegenteil. Ich bin nach Hause gekommen und meinte so, wer ist das? Wie heißt sie?
0: Wer ist es denn?
1: Ach, die Schwedin. Robin heißt sie. Sie war in der Uber Arena am Mittwochabend und hat eine unglaubliche Show hingelegt. Und mein 15-jähriges Ich war wirklich einfach so beseelt, weil ich habe damals mit dem YouTube-Converter ihre ganzen Tracks immer runtergeladen und die gefeiert und damals schon dazu geheult. Es war ganz, ganz toll. Ich kann euch nur unterstützen, das auch mal auszuprobieren.
2: Also egal, ob jetzt ein Konzert, ne, oder vielleicht auch mal auf dem Festival oder alleine in den Urlaub oder einfach auch alleine was essen gehen. Kiss Nation, wann habt ihr das letzte Mal etwas ganz alleine gemacht?
0: Ja,
2: Haut's mal raus. Und vor allem auch, was ihr gemacht habt. Kiss Contact 030 2019 17 17.
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1: Moinsen, Kiss Nation, Kiss FM ist an. Carolina, Franzi und Big Mo hier, was geht?
2: Hoffentlich wird diese Woche ein bisschen ruhiger, denn letzte Woche wurden wir einfach gekapert, wirklich aus dem Studio rausgetragen, rausgescheucht von zwei Männern, die Basketball-Deutschland komplett übernehmen wollen, verändern und revolutionieren. 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

0: Jo, guten Morgen am Montag, Carolina, Franzi.
1: Hey, guten Morgen.
0: Mo hier, Kiss FM ist an, was geht.
2: Ihr hört Kiss FM, ihr seid die Kiss Nation. 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
3: Was geht ab? 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
2: Das ist die Kirche.
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0: Gleich 7 Uhr. Guten Morgen, Kiss Nation. Was geht ab? Biggity Biggity Big Mo's Morning Show ist on hier auf Kiss FM. Und jetzt das Wichtigste der Stunde hier für euch in den Kiss News.
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2: Mit Michelle, guten Morgen. Fast 12 Euro könnte bald eine Packung Zigaretten kosten. Die Bundesregierung plant wohl, die Tabaksteuer stärker zu erhöhen als eigentlich geplant. Das schreibt das Redaktionsnetzwerk Deutschland. Bis 2030 könnte eine Packung Zigaretten dann 11,78 Euro kosten. Der Preis soll schrittweise steigen. Auch der Tabak für selbst gedrehte Zigaretten soll teurer werden. Zum einen geht es dabei um eine Lücke im Bundeshaushalt, aber es geht auch um den Schutz der öffentlichen Gesundheit.
3: Haben die nicht mal 3,50 Euro gekostet?
2: Das ist lange her. Erst ist der Strom ausgefallen, dann hat es laut geknallt und danach war überall Rauch. In Bangkok ist in Thailand ein Feuer in einer Bar ausgebrochen. Mindestens 27 Menschen sind dabei ums Leben gekommen und 60 weitere sind verletzt worden. Der Pub liegt in einem Bezirk von Bangkok, der vor allem am Wochenende von zehntausenden Menschen besucht wird und darunter sind auch ganz viele Touristen. Die Ermittlungen zu der Ursache laufen noch. Musiker in dem Pub auftreten wollten, berichten aber, dass es einen Knall gegeben hat. Dann kam aus einem Sicherungskasten Rauch, dann fiel der Strom aus und danach stand alles in Flammen. Norwegen ist bei der Fußball-Weltmeisterschaft raus, aber Spieler Erling Haaland hat ganz viele bewegt. Nicht nur, dass er mit vielen Videos und einem alten Song viral gegangen ist. In Peru sind ganz viele Babys nach ihm benannt worden. Über 480 Kinder heißen da jetzt mit Vornamen Haaland oder auch sogar Erling Haaland. In Peru scheint das aber voll ein Ding zu sein. Da gibt es nämlich auch über 30.000 Menschen, die nach Neymar, Lionel Messi und Cristiano Ronaldo benannt worden sind.
3: Von meiner ehemaligen Kommilitonin, die beste Freundin und ihr Freund, die hatten damals, wann war das? Also vor 4 Jahren, vor 6 Jahren, hatten die eine Wette. Der erste Schweizer, der ein Tor schießt, nach dem wird das Kind benannt. Und es war Shaqiri.
2: Oh, richtig risky Wette. Und
4: heißt das Kind jetzt so?
3: Weiß ich nicht, ich habe es nicht weiter verfolgt, aber schon ein bisschen lustig, wenn so ein deutsch-deutsches Kind einfach einen albanischen Namen hat.
2: Ja, eigentlich schon.

0: Guten Morgen am Montag. Ihr hört Big Mo's Morning Show auf KISS FM.
1: Irgendwie bricht es mir jetzt schon das Herz, dass nächste Woche die WM vorbei ist. Ich kann es irgendwie gar nicht ertragen, weil das war so normal jetzt die letzten Wochen, dass es immer irgendwie mitgeschwungen ist. Jetzt schon, dass so viel spielfrei ist die Tage,
2: ganz,
1: ist irgendwie
2: ganz
1: schon
2: komisch.
1: Ganz irritierend. Es gibt aber noch ein paar Spiele und die haben es richtig in sich.
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0: Morgen am Montag, Kiss Nation. Schön, dass ihr mit am Start seid hier bei Biggity Biggity Biggity Big Mo's Morning Show. Und jetzt für euch ein kleiner Wettercheck.
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2: Ja, in Berlin wird es heute wieder richtig schön warm. Viel Sonne, bis zu 29 Grad sind drin. In München 30 Grad, ein Mix aus Sonne und Wolken. Es bleibt aber trocken. Und in Frankfurt am Main wird es richtig heiß. 33 Grad sind drin, aber keine Sonne, sehr, sehr viele Wolken. Morgen soll es regnen, bedeutet, es könnte heute richtig schwül sein. Und vielleicht bekommt ihr hier und da ein bisschen Kopfschmerzen.
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0: Big Mo's Morning Show ist an am Montag. 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
1: Letzte Woche ist der Auftritt von Ikki Mel im Morgenmagazin komplett viral gegangen. Jo. Alle haben drüber gesprochen. Jetzt geht Mutter Ikki international.
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1: Hier in Deutschland hat dieser Auftritt natürlich

0: sagen, es war auch, es wirkte natürlich ein bisschen fehlplatziert. Das Publikum
1: ist gut.
0: Das Publikum war sehr zurückhaltend bei ihrer Performance von Fußballmänner und dabei war das Ganze komplett iconic.
2: Wir sehen uns morgen wieder ab 5:30 Uhr.
3: Bis morgen und jetzt Ikimel mit Fußballmänner.

0: Millionen Aufrufe. Und ja, US-Rapperin Doja hat ihn repostet und damit hat sie natürlich jede Menge amerikanische Fans auf Ikki Mel aufmerksam gemacht, die jetzt in den Kommentaren übrigens solche Sachen sagen wie, ey, das Publikum dort hat deine Vision nicht verstanden. Komm bitte einfach zu uns in die USA. Mhm. So, Queen, komm zu uns. Wir werden dich mehr feiern als das deutsche Publikum. Yeah. Sie geht also richtig viral aktuell und natürlich hat sie es auch schon selber längst bemerkt, hat es auf Instagram geteilt, dass sie repostet wurde. Sie hat übrigens in den USA schon länger Fans, sollte auch eigentlich Anfang des Jahres beim South by Southwest Festival in Austin auftreten, hat den Gig aber aus politischen Gründen abgesagt.
1: Sie sollte doch auch mit Agu, glaube ich,
0: ja, genau, die wollten ja auch
1: sein,
0: zusammen,
1: ne?
0: In die USA, genau. Und dann haben sie gesagt, nee, das geht gerade nicht, das können wir gerade nicht vertreten. Versteht, war ein sehr, sehr ungewöhnlicher TV-Auftritt. Irgendein Praktikant hat da so richtig gekocht. Und jetzt wird es auch noch ein internationaler, viraler Hit und beschert Ikki noch eine Menge neuer Fans. So verdient. Richtig cool, dass Doja das gemacht hat.
1: Ey, stell dir vor, Doja featuring Ikki Mel.
0: It's happening. Ich sag dir, 2026 werden die das noch festmachen, die beiden Mausis.
1: Was bei den anderen Stars abgeht, checkt ihr natürlich 24/7 in der Kiss FM App und auf kissfm.de unter Star News. Und Doja bekommt ihr jetzt hier auf Kiss mit Nissan Altima. Wake up, Ikki.

0: Das geht raus an alle, die gerade frühstücken.
1: The List.
0: Was kommt jetzt?
2: Ja, herzlich willkommen zur deutschesten Ausgabe von The List jemals.
0: Was?
2: Es geht jetzt um die geilsten Brotaufstriche in Deutschland. Was sind die drei absoluten Favorites der Kiss Nation? Was kommt aufs Brot morgens?
0: Frischkäse.
2: Nicht dabei.
0: Was?
3: So Tomatenaufstrich?
2: Nein, nicht dabei. Was ist mit euch los?
3: Hey, diese Tomaten.
0: Avocado als Aufstrich?
2: Nein. Könnt ihr mal.
0: Knoblauchaufstrich?
2: Wurst auf 5? Gut. Slowly Wurst. Getting there, ja.
0: Käse.
2: Auf 4, sehr gut.
3: Met.
0: Ja, Met. Oh, Zwiebel.
2: Wäre geil, nicht dabei.
0: Was gibt's denn noch?
2: Meine Güte.
3: Ich frühstück.
0: Marmelade.
2: Marmelade auf der 1. Herzlichen Glückwunsch. Nutella auf der 3. Herzlichen Glückwunsch. Und jetzt wollen wir noch die 2 zusammen rausfinden.
0: Ei. Einfach. Einfach ein Spiegelei.
2: Eier, wir brauchen Eier. Nein.
3: Butter.
2: Nein.
0: Du bist nur Butter?
3: Keine Ahnung. Ich frühstücke nie. Woher soll ich das wissen?
2: Ein absolutes Naturprodukt.
0: Naturprodukt.
3: Ja, das ist gut.
2: Ihr seid so unglaublich verdorben.
0: Warte. Was gibt's denn? Ein Naturprodukt.
2: Wird hergestellt von ganz fleißigen Tieren.
0: Ach so, ich hab's, ich weiß es. Es kann nur Honig sein.
2: Richtig. Ah! Herzlichen Glückwunsch.
3: Also, Honig einfach so aufs Brot.
2: Honig einfach so aufs Brot. Honigbrot. Der ist tatsächlich underrated.
0: Rapshonig. Wirklich so lecker.
3: Ich habe keine Ahnung.
2: Hier noch einmal noch die Top 3 für alle, die es verpasst haben. Auf der 3 Nutella, auf der 2 Honig, auf der 1 Marmelade.
3: Kurze Frage, wo ist das Gewinnerfrühstück? Red Bull und Beefy. Kaffee und Kippe. Das ist das Deutschland, was ich kenne. Die ganzen Bauarbeiter und so, Dicker. Die frühstücken doch nicht Honig auf dem Brot, Dicker.
0: Doch, Kiss Nation, vertraut mir wirklich. Wenn Honig, dann Rapshonig. Probiert's aus und sagt mir, wie geil das war.

0: Jo, guten Morgen am Montag, Carolina, Franzi.
1: Hey,
0: Biggidi, Biggidi,
1: guten Biggidi, Morgen.
0: Mo hier, Kiss FM ist an, was geht.
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0: Montagmorgen, es ist früh, die Woche geht los und wir bringen euch mal auf den neuesten Stand hier auf KISS FM.
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2: Mit Michelle, guten Morgen. Rauchen soll teurer werden. Die Tabaksteuer soll stärker steigen als bisher geplant. Das schreibt das Redaktionsnetzwerk Deutschland. Bis zum Jahr 2030 soll der Preis für eine Packung Zigaretten schrittweise auf fast 12 Euro steigen. Auch der Tabak für selbstgedrehte Zigaretten wird teurer. Grund für die Änderung ist eine Lücke im Bundeshaushalt, aber auch die öffentliche Gesundheit soll stärker geschützt werden.
3: Die haben mal 3,50 Euro gekostet. Als ich ein Kind war, haben mir meine Eltern 3,50 Euro in die Hand gedrückt und haben gesagt, hol mal da am Automat oder beim Bäcker gab es noch welche.
2: Caro, vielleicht waren es sogar 3,50 Mark.
3: Vielleicht.
2: Maybe. Als
3: Maybe.
2: Kind.
3: Nur Gott weiß.
4: Wieso, Carolina ist doch erst 18.
2: Ja, das stimmt. Es klingt ein bisschen wie im Film. Am Wochenende hat ein Mann in Berlin-Marienfelde einen Supermarkt überfallen und eine Mitarbeiterin als Geisel genommen. Fast nach 12 Stunden erst konnte die Polizei den Täter dann überwältigen und die Frau befreien. Der 29-jährige Mann sitzt jetzt in Untersuchungshaft. Ihm wird erpresserischer Menschenraub und gefährliche Körperverletzung vorgeworfen. Sollte es ein Social-Media-Verbot für Kinder und Jugendliche geben? Ein Expertenrat gibt heute der EU-Kommission eine Empfehlung. Das soll dann die Grundlage für ein EU-weites Gesetz sein. In Deutschland gab es auch schon eine Empfehlung von einem Gremium. Das hat ein gesetzliches Mindestalter von 13 Jahren vorgeschlagen. In anderen Ländern gibt es ja deutlich strengere Gesetze. In Australien ist Social Media erst ab 16 Jahren erlaubt. Deutschland wartet jetzt auf ein EU-Gesetz, bereitet aber auch trotzdem noch ein eigenes Gesetz vor. Andere Länder wie Frankreich, Spanien und Dänemark sind da schon viel weiter und haben bereits konkrete Pläne für ein eigenes Social Media-Verbot. Heute in einer Woche ist die Fußball-Weltmeisterschaft vorbei. Chancen auf den Titel haben jetzt noch Frankreich, Spanien, England und auch der amtierende Weltmeister Argentinien. Die FIFA hat jetzt die letzten Tickets für das Finale in den Verkauf gegeben, aber die Preise sind crazy. Ein Platz direkt am Spielfeldrand kostet fast 30.000 Euro. Und selbst das günstigste Ticket kostet über 6.000 Euro.
3: Oh mein Gott. Für wen seid ihr?
4: England.
2: Frankreich. Und du?
3: Ich bin noch unentschieden. Also Spanien wegen des Mitbewohners von Laura Abler.
4: Ja.
3: Frankreich immer noch. Also Frankreich seit der Kopfnuss von Zidane hat einen sehr
2: großen Platz in meinem Herzen.
3: Hat einen großen Platz in meinem Herzen. Argentinien wegen Messi und England. Ja. Crush auf Bellingham, was soll ich sagen? Also jeder

0: Moin, Sneakers Nation. Kiss FM ist an. Carolina, Franzi und Big Mo hier. Was geht?
1: Hoffentlich wird diese Woche ein bisschen ruhiger, denn letzte Woche wurden wir einfach gekapert. Wirklich aus dem Studio rausgetragen, rausgescheucht von zwei Männern, die Basketball-Deutschland komplett übernehmen wollen, verändern und revolutionieren. Wie sie das machen wollen, das hört ihr jetzt.
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3: Guten Morgen Berlin, hier ist Talil, ich bin hier mit meinem Kollegen Dembo.
4: What's up?
3: Und wir haben das Kiss FM Studio übernommen.
4: So klingt komisch, ist aber so.
3: The Legacy Series ist im Haus und wenn ihr nicht wisst, was The Legacy Series ist, dann kannst du Philipp einmal kurz erklären.
4: Icon League im Basketball mit ein paar anderen Kniffen, Top-Spieler auf dem Platz, Gamification auf dem Platz in Berlin, in München. Das wird das größte Basketball-Culture-Spektakel, was Basketball Deutschland und vielleicht sogar Europa je gesehen haben. Und natürlich gehören auch Celebrities mit dazu. Das heißt, unsere 8 Teams werden natürlich auch von verschiedenen A-List und Top-Celebrities repräsentiert. Und einen haben wir mit dabei, richtig?
3: Ich glaube schon. Also er hat zumindest gesagt, er möchte dabei sein, aber ich weiß nicht genau, wer es ist. Vielleicht könnt ihr es erraten und gegebenenfalls 2 Tickets gewinnen.
5: Hey Jalil, hey Dembo, hier ist ich habe von eurer Legacy Series gehört und ich wäre auf jeden Fall am Start mit einem eigenen Team.
4: Die Stimme sollte bekannt sein. Also, wer weiß, wer der A-List Celebrity ist, wer der Teamhead ist, der sich da gerade gemeldet hat, der ruft an, schickt eine Voice.
3: 030 20 19 17 17.
4: Ihr wisst Bescheid.
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0: Hey yo, Kiss Nation, guten Morgen am Montag. Biggie, Big Mo's Morning Show's on.
1: Hier kommt jetzt eure Spritze Montagsmotivation und zwar von niemand geringerem als Pitbull.
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0: Hey!
1: Life is not a waste of time and time is not a waste of life. 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Hey! Yes! Der hat tatsächlich nicht nur einige von diesen ganz, ganz schlauen Sprüchen für euch am Start. Guckt da gerne mal rein. Der hilft einem durch jeden Montag. Nee, der hat auch einen neuen Weltrekord. Und was Pitbull für einen Weltrekord aufgestellt hat am Wochenende, das verraten wir euch in 10 Minuten im Up-to-Date.
3: Auch die Musik hier bei uns in der Playlist motiviert euch. Break My Soul von Beyoncé bekommt ihr gleich. Außerdem Ladies, Fellas, Friends, Homo, Hip-Hop und R&B. Good Flirts von Baby Keem und Kendrick Lamar bekommt ihr ebenfalls gleich.
4: Wetter-Update.
3: It is what it is. Heute sehr viel Sonne hier bei uns in Berlin. 29 Grad sind drin. Life is good, baby, baby. Aber jetzt sieht die Wettervorhersage nicht so ganz geil aus, weil für den Rest der Woche ist richtig viel Regen angesagt. In Köln heute bis zu 32 Grad. Sehr viele Wolken, kaum Sonne. Und in München 29 Grad und ein Mix aus Sonne und Wolken.
1: Und wenn ihr wissen wollt, wie genau wird das Wetter denn in eurem Part der Kiss Nation, dann checkt gerne kissfm.de oder auch unsere App, da haben wir was gebastelt.
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0: 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Guten Morgen am Montag. Biggie Big Mo's Morning Show is on.
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3: Hey. Wer zu einem Konzert von ihm geht, der braucht inzwischen offenbar nicht nur ein Ticket, sondern auch eine Glatze. Zumindest eine aus Latex. Glatze, Anzug, Sonnenbrille. Das ist der typische Mr. 305, Mr. Worldwide, Pitbull-Look. Ja. Und jetzt beim Hyde Park Festival in London haben Pitbull und seine Fans einen neuen Guinness-Weltrekord aufgestellt. Denn 22.141 Menschen dort vor Ort trugen gleichzeitig den Pitbull-Look.
4: Oh mein Gott.
5: And we can confirm that you achieved 22.141.
6: Wow.
5: Congratulations. Yay! You are officially amazing.
7: We did it, Baldies. We did it, Baldies.
3: Oh my God, we did it, Baldies. Die Idee kam übrigens, und ich finde, das sollte auch Inspiration für uns sein, von der BBC, von einem Radiomoderator, nämlich von Greg James, den ihr eben schon am Anfang gehört habt. Der hat einfach mit seinem Freund gewettet und die Fans haben einfach die Idee begeistert umgesetzt. Also wir haben auch noch eine gewisse Macht hier, Carolina. Wir könnten uns auch irgendeinen Quatsch überlegen.
4: Wir hatten schon den ein oder anderen Weltrekord. Wir hatten das längste Interview überhaupt. Dann hatten wir den größten Döner der Welt. Das war, da bin ich sehr stolz darauf und der war lecker. Und der war mit Mustafas Gemüsedöner gemeinsame Sache gemacht.
3: Aber wir haben schon lange keinen Weltrekord mehr gemacht.
4: Ja, lass mal machen.
3: Wir sollten uns mal wieder was überlegen.
4: Irgendwas richtig Dummes, wenn ihr irgendwelche dummen Ideen habt. Kiss Nation,
3: ja, bitte.
4: Haut raus am Kiss Contact 0302. 2019, 17, 17. Und Pitbull bekommt ihr hier jetzt in der Playlist mit einem Forgotten Banger.
3: Ist so.
4: Go Girl auf Kiss.
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0: einfach alleine sein und einfach alleine machen. Das ist viel zu underrated. Oder ist das peinlich? Kiss Nation. Guten Morgen. Biggity Biggity Big Mo's Morning Show. Ist auch schön, dass ihr mit dabei seid hier auf Kiss. Carolina, Franzi und Big Mo hier. Und das ist eine ganz simple Frage. Wann habt ihr das letzte Mal irgendwas alleine gemacht? Und sie ist sehr davon überzeugt. Franzi, was hast du gemacht ganz alleine?
1: Ich war alleine auf dem Konzert. Und das war mit das schönste Erlebnis, was ich in den letzten Monaten hatte. Und ich will euch einfach encouragen, liebe Kiss Nation, das auch mal auszuprobieren, weil ihr seid da eh im Dunkeln. Keiner interessiert sich für euch. Keiner guckt nach euch. Ihr denkt doch auch nicht über die anderen Leute, die da sind. Denkt euch so, na, mit wem ist die Person wohl hier?
0: Ist der alleine? Krass.
1: Das macht doch keiner. Und wenn ihr da alleine seid, vor allem wenn es vielleicht ein Artist ist, wo ihr sagt, den feiere ich so sehr, aber andere können da vielleicht nicht so andocken, so wie jetzt in meinem Fall zum Beispiel, dann seid ihr da ganz allein in eurem Safe Space. Ich habe da gestanden, ich habe da geweint, ich habe da getanzt.
0: Wirklich?
1: Ich habe damit, ja, total.
2: Wie schön.
1: Und ich weiß, dass das wahrscheinlich niemand aus meinem Kreis so gefühlt hätte wie ich, weil diese Künstlerin niemandem so viel bedeutet wie mir.
0: Noch nicht mal dein Freund?
1: Im Gegenteil. Ich bin nach Hause gekommen und meinte so, wer ist das? Wie heißt sie?
0: Wer ist es denn?
1: Ach, die Schwedin. Robin heißt sie. Sie war in der Uber Arena am Mittwochabend und hat eine unglaubliche Show hingelegt. Und mein 15-jähriges Ich war wirklich einfach so beseelt, weil ich habe damals mit dem YouTube-Converter ihre ganzen Tracks immer runtergeladen und die gefeiert und damals schon dazu geheult. Es war ganz, ganz toll. Ich kann euch nur unterstützen, das auch mal auszuprobieren.
2: Und ihr seid auch hier ordentlich am Start über WhatsApp. Franzi aus Bad Freienwalde ist auch da.
3: Also ich gehe am liebsten immer alleine shoppen oder einkaufen, weil mir dann keiner den näher quatschen kann. Mir keiner sagen kann, was ich mir holen soll, was ich mir nicht holen soll. Und ansonsten kann man auch, das sollte man mal probiert haben, alleine in eine Bar gehen.
2: Oha.
3: Ganz gechillt sich da hinsetzen, einen Wildberry Lillet trinken und dann ganz abgechillt und ganz entspannt chillen. Genau, so sieht's aus.
2: Ey, wie sieht's bei euch aus? Was macht ihr gerne alleine oder habt ihr mal alleine gemacht? Haut's mal raus am KISS Contact 030 20 19 17 17. Entweder per WhatsApp oder direkt hier bei uns anrufen. 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

0: Big Mo's Morning Show ist an einem Montag. 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

0: Hey, die Woche wieder los. Was geht ab hier bei KISS FM? Schön, dass ihr mit am Start seid. Und jetzt kurz ein News-Check für euch.
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2: Mit Michelle, guten Morgen. Fast 12 Euro könnte bald eine Packung Zigaretten kosten. Die Bundesregierung wird wohl die Tabaksteuer stärker erhöhen als eigentlich geplant. Das schreibt das Redaktionsnetzwerk Deutschland. Bis 2030 könnte eine Packung Zigaretten dann 11,78 Euro kosten. Der Preis soll schrittweise steigen. Zum einen geht es dabei um eine Lücke im Bundeshaushalt, aber es gehe auch um den Schutz der öffentlichen Gesundheit.
3: Ich kenne so viele Leute, die irgendwann früher, ganz früher, haben die Zigaretten so 3,50 Euro, 4 Euro gekostet. Und damals, so meine Eltern und die Freunde von meinen Eltern, die haben dann gesagt, ja, sobald die 5 Euro kosten, hören wir auf.
2: Haben sie alle nicht.
3: Nie passiert.
2: Nope. Die USA haben die vierte Angriffswelle seit der vergangenen Woche auf den Iran gestartet. Es sollen Dutzende Ziele in verschiedenen Städten getroffen worden sein, darunter auch Luftabwehrsysteme, Radarstationen und Waffenlager des iranischen Militärs. Durch die Eskalation geht der Ölpreis wieder in die Höhe. Das könnten wir dann in den nächsten Tagen auch an den Tankstellen merken. Heute treffen sich die EU-Außenministerinnen und Außenminister in Brüssel, um über weitere Sanktionen gegen Russland zu sprechen. Es ist inzwischen das 21. Paket mit Strafmaßnahmen, seitdem Russland die Ukraine angegriffen hat. Dieses Mal geht es darum, dass ehemaligen russischen Soldaten die Einreise in die EU verweigert werden soll. Es ist allerdings noch nicht klar, wie das umgesetzt werden könnte. Bill und Tom Kaulitz haben jetzt eigene Wachsfiguren bei Madame Tussauds in Berlin. Am Wochenende haben sie die Figuren selbst enthüllt. Die Wachsfiguren tragen die Outfits vom Jubiläumskonzert 20 Jahre durch den Monsun in der Wuhlheide. Bei Bill ist das ein rot-schwarzer Jumpsuit mit Glitzer und Tom trägt ein schwarzes Bandshirt. Inzwischen sind die beiden ja aber nicht nur durch ihre Band Tokyo Hotel bekannt, sondern zum Beispiel auch durch ihre Netflix-Serie Kaulitz und Kaulitz. Die startet nächste Woche Donnerstag in die dritte Staffel.
3: Ich habe manchmal so ein bisschen Sorge, dass es so eine Overdose an Kaulitz und Kaulitz gibt. So mit Podcast, dann
4: Serie,
3: Netflix,
4: Wetten,
3: dann
4: das kommt dieses Jahr auch noch.
3: Dann sind die noch bei Magenta TV und also die sind gerade so überall. Ich check schon, dass der Hype da ist und sowas. Aber wenn die immer überall sind, dann wird es schnell verbrannt, oder?
4: Ich glaube, die machen jetzt dieses Jahr, ziehen die nochmal richtig durch und ich sehe dann auch vielleicht sowas, dass sie sich mal zurückziehen ein Jahr oder sowas.
2: Ja, vielleicht mal eine Pause machen. Es hat jetzt ja auch länger gedauert, bis die neue Netflix-Staffel rauskommt. Und so, da vergeht ja immer ein bisschen Zeit.
3: Mal kicken, wa?

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1: Wann habt ihr denn mal was alleine gemacht, KISS Nation? Alleine ins Restaurant gehen, alleine ins Kino, alleine verreisen, irgendwas, was sonst eigentlich niemand alleine macht? Haut mal raus am KISS Contact 030 20 19 17 17 und da ist jetzt Sarah. Erzähl mal.
2: Und zwar war ich im Mai mit meinem Ehemann in Japan. Und dann hatten wir uns irgendwann mal gestritten.
1: Gut, klingt relatable.
2: Ja. Und dann habe ich ihn einfach morgens im Hotel alleine gelassen und bin losgezogen. Hab den ganzen Tag alleine verbracht und es war traumhaft.
1: Oh,
2: es war
1: wirklich traumhaft. Ich hoffe, er hört gerade nicht zu.
2: Nein, ich hoffe nicht.
1: Und hat er das dann auch gemacht oder saß er dann auf dem Hotelzimmer?
2: Nee, ich war richtig gemein. Ich hatte das ganze Geld. Ich hatte das Internet und dann war er allein im Hotel.
1: Oh Gott.
2: Das war meine Strafe für ihn, weil er so frech war im Urlaub.
1: Aber ich wollte gerade sagen, was hat er denn angestellt, dass du so sauer auf ihn warst?
2: Wenn man nach Japan fliegt, macht man ja natürlich seine Pläne, was man sehen will und was man nicht sehen will. So. Und es lag an mir, also ich habe alles geplant und habe dann gesagt, an dem Tag steht das und das und das an. Und dann war er schon so, oh mein Gott. Weil da läufst du 20.000 Schritte mindestens am Tag. Da war er so genervt die ganze Zeit. Ich denke mir so, du weißt doch, dass es kaum ist, hierher zu kommen. Du wolltest mitkommen, ich wollte alleine fliegen, weil ich ja wusste, dass das jetzt, sag ich mal, nicht dein Traum ist.
1: Mhm.
2: Und dann willst du es mir jetzt hier vermiesen. Da dachte ich mir so, weißt du was? Geh mir nicht auf den Sack. Am nächsten Morgen bin ich dann aufgestanden, habe mich fertig gemacht und bin los.
1: Und das war rückblickend eine sehr gute Entscheidung, so klingt es.
2: Das war eine sehr gute Entscheidung und am Abend war er dann natürlich mit seinem Mäuschen und hat sich entschuldigt für seine Art und Weise.
1: Aber ich würde gerade sagen, win-win. Also erstens, du hattest einen tollen Tag, er hat sich entschuldigt und er hat ja auch eigentlich so sein Win, weil er musste nicht den ganzen Tag rumlaufen.
2: Ja, irgendwo schon, habt ihr recht, aber man hat gemerkt, dass es ihm schon, dass er den Tag jetzt sozusagen verschwendet hat.
1: Und das ist auch gut so, dass er das gemerkt hat, weil das sein Traum war und du das wolltest. Und ich finde es richtig schön, dass du, dass du gesagt hast, dass du dir bei so einem Traum, bei so einer Sache, die man gerne machen möchte, und dann zieht halt die andere Person nicht mit, dass man einfach sagt, ich zieh durch.
3: Ja, einfach durchziehen.
2: Richtig.
1: Ja, KISS Nation. Was ist es bei euch? Haut mal raus. Direkt am KISS Contact 030 20 19 17 17. Entweder anrufen, so wie Sarah, oder eine WhatsApp-Sprachnachricht schicken. Was macht ihr denn so alleine oder habt schon mal alleine gemacht?
3: Ja.

0: 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Es ist Montag, es ist früh und Kiss FM ist an. Schön, dass ihr mit am Start seid hier bei Big Mo's Morning Show. Und jetzt ein kleiner Wettercheck.
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2: In Berlin scheint heute den ganzen Tag die Sonne bis zu 28.
3: Alles gut, take your time.
2: Ich war gestern zu lange in der Sonne.
3: Es ist ja auch Montag.
2: Bis zu 28 Grad sind drin. In 06069 ist heute ordentlich. Ordentlich Temperatur. Bruder, ich kann aber nicht. 32 Grad.
3: Soll ich übernehmen?
2: Nein, 32 Grad, viele Wolken, kaum Sonne. Und in Hamburg haben wir heute sehr viel Sonne, sehr viele Wolken und gegen Abend ein bisschen Regen. Das Ganze bei bis zu 28 Grad.
3: 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Dann checkt doch gerne kissfm.de oder auch unsere App. Wir haben da nämlich was für euch gebastelt.
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0: Ein brown eyes. Carolina, Franzi, hey. Big Mo hier in the
1: Guten
0: building.
1: Guten Morgen.
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1: Letzte Woche ist dieser Auftritt hier von Ikki Mel viral gegangen. Sie war nämlich im MoMA eingeladen, im Morgenmagazin, im öffentlich-rechtlichen Fernsehen. Und viele sagen, oh mein Gott, was ist das denn? Vor allem das Publikum vor Ort war anscheinend ein bisschen überfordert von Mutter Ikki. Andere sagen, ey, das ist das Beste, was meinen Rundfunkgebühren seit langem passiert ist.
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5: Bis morgen und jetzt Ikki Mel mit Fußballmänner.

Der Auftritt ist komplett viral gegangen. Inzwischen weit über Deutschland hinaus. Dieser TikTok-Clip vom ZDF, der hat mittlerweile mehr als 3 Millionen Aufrufe. Und wird natürlich rauf und runter diskutiert auf Social Media. Und jetzt hat tatsächlich sogar US-Rapperin Doja

0: Deswegen hat sie Icky jetzt auch in den USA richtig auf die Map gepackt. In den Kommentaren sagen die ganzen Amerikaner jetzt so eine Sachen wie, ey, das Publikum hat deine Vision nicht verstanden, komm zu uns, Queen, bitte tritt einfach in den USA auf, bitte komm einfach rüber. Und Icky May selbst hat natürlich den Repost schon längst bemerkt und das auch auf Instagram geteilt. Sie hat in den USA schon vorher Fans, das ist nichts Neues, sie sollte nämlich Anfang des Jahres zum Beispiel auch in Austin auftreten bei einem Festival, hat den Gig aber aus politischen Gründen kurzfristig abgesagt. Fest steht, es war ein sehr, sehr ungewöhnlicher TV-Auftritt. Irgendein Praktikant hat da richtig gekocht und hat sie in die Setlist gepackt. Jetzt entwickelt sich das Ganze zum internationalen Viral-Hit und das ist ja schon der zweite dieses Jahr aus Deutschland, denn Gut genug von Blumengarten und Shirin ist ja auch schon viral gegangen.
1: Und ich muss dazu sagen, sehr, sehr smarter Marketing-Move. Das Frühstücksfernsehen, Sat 1 Frühstücksfernsehen hat es ja vorgemacht. Ganz liebe Grüße an dieser Stelle.
0: Stimmt.
1: Mit Chiago, die haben auch einen, in Anführungsstrichen, skandalösen TV-Auftritt mit ihm gehabt.
0: Ja.
1: Da wurden Füße massiert, da wurde Gruppen umarmt, alles drum und dran. Aber die haben eine ganz neue Zielgruppe erreicht. Leute, die nie im Leben einfach Sat 1 Frühstücksfernsehen schauen würden, die es vielleicht noch von Oma oder der Mama kennen oder
0: Richtig.
1: Die auch immer. Und die haben plötzlich alle darüber geredet. Und genauso ist es auch mit Icky Mel. Nenn mir eine Person, die 14, 15, 16, 18 Jahre alt ist, die das MoMA schaut.
0: Ja, kenne ich nicht, aber jetzt werden einige dazugekommen sein, beziehungsweise jetzt hat das MoMA ist on the map und Icky ist on the map.
1: Richtig.
0: Und wir hoffen oder wir wünschen Mutter Icky natürlich nur das Allerbeste. Und wer polarisiert, der hat auf jeden Fall Aufmerksamkeit.
1: Was bei den anderen Stars abgeht, das checkt ihr natürlich 24/7 in der KissFM-App und auf kissfm.de. Icky Mel bekommt ihr jetzt hier in der Playlist mit Jiggy.

0: Das geht raus an alle, die gerade frühstücken. The List. Was kommt jetzt?
1: Ja, herzlich willkommen zur deutschesten Ausgabe von The List jemals.
0: Was?
1: Es geht jetzt um die geilsten Brotaufstriche in Deutschland. Was sind die drei absoluten Favorites der KISS Nation? Was kommt aufs Brot morgens?
0: Frischkäse.
1: Nicht dabei.
0: Was?
2: So Tomatenaufstrich?
1: Nein, nicht dabei. Was ist mit euch los?
2: Ey, diese Tomaten...
0: Avocado als Aufstrich?
1: Nein. Könnt ihr mal...
0: Knoblauchaufstrich?
1: Wurst auf 5? Gut. Slowly Wurst. Getting there, ja.
0: Käse.
1: Auf 4, sehr gut.
2: Met.
0: Ja,
1: Zwiebel. Wäre geil, nicht dabei.
0: Was gibt's denn noch?
1: Meine Güte.
2: Ich frühstück.
0: Marmelade.
1: Marmelade auf der 1. Herzlichen Glückwunsch. Nutella auf der 3. Herzlichen Glückwunsch. Und jetzt wollen wir noch die 2 zusammen rausfinden.
0: Ei. Einfach... Einfach ein Spiegelei.
1: Eier, wir brauchen Eier. Nein.
2: Butter.
1: Nein.
0: Du bist nur Butter?
2: Keine Ahnung. Ich frühstücke nie. Woher soll ich das wissen?
1: Ein absolutes Naturprodukt.
0: Naturprodukt.
1: Ihr seid so unglaublich verdorben.
0: Warte. Was gibt's denn? Ein Naturprodukt.
1: Wird hergestellt von ganz fleißigen Tieren.
0: Ach so, ich hab's, ich weiß es. Es kann nur Honig sein.
1: Richtig. Ah! Herzlichen Glückwunsch.
2: Honig einfach so aufs Brot.
1: Honigbrote. Der ist tatsächlich underrated.
0: Rapshonig. Wirklich so lecker.
2: Ich habe keine Ahnung.
1: Hier noch einmal die Top 3 für alle, die es verpasst haben. Auf der 3 Nutella, auf der 2 Honig, auf der 1 Marmelade.
2: Kurze Frage, wo ist das Gewinnerfrühstück? Red Bull und Beefy. Kaffee und Kippe. Das ist das Deutschland, was ich kenne. Die ganzen Bauarbeiter und so, Dicker, die frühstücken doch nicht Honig auf dem Brot, Dicker.
0: Doch, KISS Nation, vertraut mir wirklich. Wenn Honig, dann Rapshonig. Probiert's aus. Und

0: Hey yo, guten Morgen am Montag, Carolina, Franzi.
1: Hey, biggidi, biggidi, guten Morgen.
0: Mo hier, Kiss FM ist an, was geht.
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1: mit Michelle. Rauchen soll teurer werden. Die Tabaksteuer soll stärker steigen als bisher geplant. Das schreibt das Redaktionsnetzwerk Deutschland. Bis zum Jahr 2030 soll der Preis für eine Packung Zigaretten schrittweise auf fast 12 Euro steigen. Auch der Tabak für selbstgedrehte Zigaretten wird teurer. Grund für die Änderung ist eine Lücke im Bundeshaushalt, aber auch die öffentliche Gesundheit soll stärker geschützt werden. Es klingt wie in einem Film. Am Wochenende hat ein Mann in Berlin-Marienfelde einen Supermarkt überfallen und eine Mitarbeiterin als Geisel genommen. Erst nach fast 12 Stunden konnte die Polizei den Täter überwältigen und die Frau befreien. Der 29-jährige Mann sitzt jetzt in Untersuchungshaft. Ihm wird erpresserischer Menschenraub und gefährliche Körperverletzung vorgeworfen. Sollte es ein Social-Media-Verbot für Kinder und Jugendliche geben? Ein Expertenrat gibt heute der EU-Kommission eine Empfehlung. Das soll die Grundlage für ein EU-weites Gesetz sein. In Deutschland gab es schon eine Empfehlung von einem Gremium. Das hat ein gesetzliches Mindestalter von 13 Jahren vorgeschlagen. In anderen Ländern gibt es deutlich strengere Gesetze. In Australien ist Social Media zum Beispiel erst ab 16 Jahren erlaubt. Deutschland wartet auf ein EU-Gesetz, bereitet aber auch ein eigenes Gesetz vor. Andere Länder wie Frankreich, Spanien und Dänemark sind schon weiter und sie haben bereits konkrete Pläne für ein eigenes Social-Media-Verbot. Heute in einer Woche ist die Fußball-Weltmeisterschaft vorbei. Chancen auf den Titel haben noch Frankreich, Spanien, England und der amtierende Weltmeister Argentinien. Die FIFA hat jetzt die letzten Tickets für das Finale in den Verkauf gegeben, aber die Preise sind crazy. Ein Platz direkt am Spielfeldrand kostet fast 30.000 Euro und selbst das günstigste Ticket kostet über 6.000 Euro.
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2: Leute, ich wünsche euch einen wunderschönen Montag und einen guten Wochenstart. Was war das bitte für ein Wochenende mit so geilen Temperaturen? Und wie geil ist es gefühlt, die ganze Woche so weitergeht? Ich finde, so kann man auch damit arbeiten auf dem Montag, oder? Das schmeckt ja nicht ganz so schlimm. Und deswegen gehen wir auch direkt rein mit gefühlt einem der absoluten Sommersongs 2000.
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2: Leute, ich wünsche euch einen wunderschönen Montag und einen guten Wochenstart. Was war das bitte für ein Wochenende mit so geilen Temperaturen? Und wie geil ist es gefühlt, die ganze Woche so weitergeht? Ich finde, so kann man auch damit arbeiten auf dem Montag, oder? Das schmeckt ja nicht ganz so schlimm. Und deswegen gehen wir auch direkt rein mit gefühlt einem der absoluten Sommersongs 2026 aus dem Deutschrap Summer Jam.

Wieder dick. Fußballzeit. Norwegen ist raus. Was ich crazy finde, weil irgendwie ist Norwegen ja so ein bisschen der Sieger der Herzen auf jeden Fall gewesen, ne? Gerade auch mit Haaland. Und ich liebe alles und ich bin wirklich gar keine Fußballmaus, weil ich weiß nicht, wie es euch geht. Ich sehe Haaland nur noch rauf und runter. Mein TikTok ist voll und ich liebe es einfach, dass wir jetzt schon einen eigenen Track über ihn haben.

0: Low-key Banger irgendwie, ne? Finde ich crazy, Alter. By the way, ne? Ihr wisst, es stehen ja noch einige wichtige Spiele an, auf jeden Fall morgen und übermorgen. Wenn ihr noch nicht wisst, wo ihr die gucken sollt, zieht euch die gerne rein in unseren Certified Spätis, Leute. Die haben wir euch auf jeden Fall zusammengefetzt nochmal auf unserer Website kissfm.de oder auch direkt bei uns in der App. Da gibt's Merch von uns, da könnt ihr richtig geil bei unserer Kiez-WM richtig schön Fußball gucken und das bringt doch auf jeden Fall Bock, Alter. So nämlich...
1: Yo, this

0: 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Chris Brown und T-Pain, was ein Kiss Classic. 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

0: Young, Wild and Free, das ist der Modus. Lass mal eigentlich direkt alle Urlaubfetzen irgendwo an See fahren bei dem schönen Wetter, wa? Snoop Doggy Dogg, Wiz Khalifa und Bruno Mars hier auf KISS. Mein Name ist Miller, ich wünsche euch einen schönen Wochenstart. Happy Montag, kommt gut rein. Jetzt für euch mit Michelle aus den News.
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2: Justin Bieber steht beim WM-Finale auf der Bühne. Er tritt bei der Halbzeitshow auf, gemeinsam mit Madonna, Shakira und der K-Pop-Band BTS. Das Krasse, für alle vier Acts zusammen sind nur 11 Minuten Show geplant. Denn die Halbzeit darf inklusive Auf- und Abbau der Bühne offiziell nur 15 Minuten dauern. Viele rechnen deshalb jetzt schon damit, dass die Show am Ende doch länger sein wird. Das ist aber eigentlich verboten. In den Regeln steht maximal 15 Minuten Pause. Das hat etwas mit den Spielern zu tun. Nach mehr als 15 Minuten Pause müssen die sich nämlich wieder neu aufwärmen.
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0: Myself and I. Gönnt ihr euch hier Home of Hip-Hop and RBS an. Every time. Mein Name ist Mille hier auf KISS, gleich für euch mit Jay Borwell. Die Sommer-Vibes werden hier zelebriert heute, kann ich aber sagen. Und straight hinterher Lumi. Gleich beide hier bei mir, vorbei erstmal kurz ein Wettercheck.
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0: Ganz ehrlich, nice Temperaturen. Heute in Berlin 29 Grad drin und auch wirklich quer durch Deutschland. Die ganze Woche sieht geil aus. Sei es in Hamburg, sei es in München, sei es in Stuttgart. Überall richtig nice Temperaturen. Der Sommer lässt uns diese Woche wirklich gar nicht hängen. Dicker, lasst das einfach zelebrieren. Wirklich, baut mal ein paar Überstunden ab, fetzt ein bisschen früher rein. Oder geht auch nach der Arbeit noch einen Augenblick irgendwie in den Park, an See, whatever. Das ist der Modus. Nicht mehr, nicht weniger. 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
3: Keine Ahnung, wo das herkam auf einmal.
4: Ich bin beeindruckt.
5: Wir fragen uns auch.
3: Vielleicht, weil ich 8,2 Stunden laut Uhr geschlafen habe.
4: Und ihr?
3: Ja.
4: Ich habe, glaube ich, 12 Stunden geschlafen.
3: Was?
4: Fünf, I guess.
3: Ja, das passt zu Franzi. KISS Nation, ich hoffe, ihr habt auch gut geschlafen und jetzt macht euch ready für die Arbeit und schön, dass wir dabei sind hier. KISS FM, Carolina, Franzi, Big Mo hier und...
4: Good morning.
3: Ja,
4: danke,
3: das
4: dass wir
3: ja,
4: bei
3: ne?
4: euch rein dürfen, ja.
3: Ich mag die Franzi, die 5 Stunden geschlafen hat.

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1: Leute, was geht ab? Ich wünsche euch einen wunderschönen Wochenstart. Wir haben jetzt 10.58 Uhr hier auf dem Montag. You got this, okay? Macht mal heute irgendwie ein paar Überstunden frei. Auch an alle Chefs da draußen, ne? Die ganze Woche soll so geiles Wetter sein. Da kann man zum Beispiel auch einfach mal sagen, ey Dicker, wenn du heute nichts mehr hast, geh mal nach Hause, okay? So, auf dieser Basis nämlich. Ich begleite euch mit Benno, oder?

Trikots und du bist gut genug beim BTS-Konzert in München. Die Jungs sind gerade auf Tour, hier in Deutschland auch einen Stopp gemacht in München. Unter anderem, wie gesagt, ein Bayern-Trikot hat einer von den Guten angehabt und einer von den Guten hat auch einfach du bist gut genug live angestimmt. Dicker, ich liebe einfach alles daran. Das zeigt auch nur noch mal mehr, wie viral dieser Track einfach gegangen ist. Dass einfach sogar diese Boys, die absolute Weltstars sind, den mit aufgenommen haben. Hier ist das Schätzchen in der Playlist of Kiss. Du bist gut genug, Shireen David, Kid Creek und Blumengarten. Mein Name ist Mille, schönen Wochenstart.

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Say My Name von Destiny's Child. Leute, was geht ab? Mein Name ist Mille, das hier ist Kiss FM. Und gleich habe ich für euch die gute Tyler in der Playlist mit Chanel. What is Chanel? Und straight hinterher gehen wir rein mit Will I Am. Maria, Maria. By the way,

0: Kollegen nerven noch einfach das Beste, ne, sind wir ehrlich. In diesem Sinne, schönen Wochenstart auf der Arbeit.
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3: Wenn ihr ein Streaming-Abo gerade erst abgeschlossen habt und es schon bereut, dann könnt ihr das in vielen Fällen einfach innerhalb von 14 Tagen widerrufen. Das hat der Europäische Gerichtshof entschieden. Einen Haken gibt's aber: kostenlos streamen und dann einfach widerrufen geht nicht. Wenn ihr den Dienst schon genutzt habt, dürfen die Anbieter Geld dafür verlangen. Zum Beispiel anteilig für die Tage, an denen ihr das Abo hattet oder sogar für einzelne Filme, Serien oder Sportübertragungen.
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0: Das ist Rihanna in der Playlist mit uns. Leute, und wenn ihr gerade zuhört und euch auch eigentlich schon seit Jahren denkt, ihr habt Bock auf Singen und das ist so komplett euer Traum, ne? Dann ist Rihanna auf jeden Fall das beste Beispiel dafür, das durchzusingen. Weil wisst ihr, wie die damals entdeckt wurde? Die hat einfach mit zwei Mitschülerinnen eine Band gegründet. Die haben die Contrast genannt. Und dann haben die an einem Vorsingen teilgenommen. Mit dieser Band halt. Und daraufhin hat man ihr Talent entdeckt. Also Leute, sucht euch auch, keine Ahnung, zwei Freundinnen aus der Schule, zwei Freundinnen aus der Uni, keine Ahnung, zwei Arbeitskollegin und auf geht's und let's fetz. Mille für euch am Start, das hier ist KISS.
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0: Und Wetter heute schmeckt ja übertrieben. Hier bei uns in Berlin bis zu 29 Grad heute drin. In München bis zu 26, Leute. Und auch in Hamburg tatsächlich bis zu 28. Und überall richtig, richtig viel Sonne. Zwischendurch kann es mal ein paar Wölkchen geben. Aber ganz ehrlich, fetzt ja wohl trotzdem. Summer is da. 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
1: Leute, was geht? Wir haben es kurz nach 12, also ab mit euch in die Mittagspause. Geht was snacken, gönnt euch irgendwie was, vor allem bei diesem Wetter, irgendwie eine kleine Eiskugel oder so. Brutal geil und hebt auf jeden Fall auch die Stimmung, ne? Also so ein kleines Ritual, das hatte ich ganz lange mit einer Arbeitskollegin von mir. Wenn einer von uns irgendwie einen schlechten Tag hatte, sind wir in der Mittagspause immer eine Kugel Eis essen gegangen. Und ich schwöre euch, die Laune war danach besser.

Leute, die Fußball-WM ist in vollem Gange. Am Wochenende ist ja gerade im Viertelfinale Norwegen rausgeflogen gegen England in der Verlängerung. 2:1 war ein spannendes Ding und ich finde crazy, ich bin wirklich absolut keine Fußballmaus eigentlich, ne? Und sogar mein TikTok ist voll mit Erling Haaland. Wirklich Haaland, für alle, die ihn nicht kennen, ich weiß nicht, wo ihr die letzten Wochen unterwegs gewesen seid. Der Broski, der in der norwegischen Mannschaft ein unglaublich guter und erfolgreicher Stürmer ist. Ganz lange blonde Haare immer zum Pferdeschwanz und alle sagen immer zu ihm, er ist wie so ein Wikinger auf jeden Fall, der verloren gegangen ist. Ist all over TikTok. So krass, dass es jetzt sogar einen ganz eigenen Track von ihm gibt.

0: Wie auch ein Banger, kann ich nichts anderes sagen. Wirklich jetzt.
1: Ballen.
0: Ey, ich kann nicht mehr. Und wisst ihr, was ich ja wirklich liebe an dieser WM? Mal abgesehen davon, wie viel Scheiße schon vorher passiert ist, rundherum passiert ist, auch in dieser WM schon passiert ist, wo man sich denkt, das kann einfach alles nicht wahr sein. Ich liebe, dass wir mittlerweile durch TikTok, durch Insta und so von den ganzen Fußballern so viele Memes haben und auch rundherum irgendwie einfach so viel passiert, was einen einfach richtig abholt, wirklich. Liebe, liebe alles daran. In diesem Sinne, Leute, schönen Wochenstart wünsche ich euch. 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

0: Fire, State of Mind, Jay-Z und Alicia Keys. Ich finde diesen Track so crazy. Ich liebe den. Ich finde, das ist genau so einer, wo man sich richtig die Seele aus dem Leib schreien kann. Aber, vielleicht versteht ihr das, ich finde, wenn man in einem falschen Mut unterwegs ist, dann kann der einen Loki auch ein bisschen sentimental machen und irgendwie voll zum Grübeln bringen. Vielleicht wisst ihr genau, was ich meine. Ich bin immer so ein bisschen zwiegespalten. Ich bin mit dem Track immer so, je nachdem, wie mein Tag so ist. Kennt ihr das? Ey, kann nicht mehr. Ich wünsche euch einen guten Wochenstart. Kiss es an, mein Name ist Miller.
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0: Euer Wochenstart hier auf Kiss FM. Mein Name ist Mille. Ich hoffe, bis jetzt bei euch auf jeden Fall alles gut gelaufen, keiner euch geärgert und ihr könnt entspannt durch den Tag starten. Bei mir jetzt Michelle aus den News.
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2: Die mächtigsten Menschen der Welt sitzen in einem Raum und dann bekommt jeder von ihnen plötzlich eine Waffe geschenkt. Beim NATO-Gipfel in Ankara hat der türkische Präsident Erdogan seinen Gästen ein eher ungewöhnliches Geschenk gemacht: personalisierte Revolver. Auch US-Präsident Donald Trump und Bundeskanzler Friedrich Merz haben so einen Revolver bekommen und die wurden sogar mit scharfer Munition und mit Ausfuhrpapieren übergeben. Nur der britische Premierminister Keir Starmer hat seinen Revolver in der Türkei gelassen. Großbritannien hat nämlich extrem strenge Waffengesetze. Und Bundeskanzler Friedrich Merz? Ein Regierungssprecher sagt, der Revolver wurde der Botschaft übergeben, damit er, Zitat, ordnungsgemäß eingeführt und dann in die Sammlung offizieller Geschenke inventarisiert werden kann. Und da führt er dann wahrscheinlich die Liste der kuriosesten Geschenke an.
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Lucid Dreams von Juice WRLD. Leute, gleich bei mir in der Playlist erstmal ein bisschen Deutschrap, denn ich will euch schon mal einstimmen, denn you know what time it is. Heute ist Montag und ab 20 Uhr gibt's natürlich wieder Millemi.

0: Sieg seid mit am Start bei Sorry Not Sorry, aber ist die beste Mucke der ganzen Woche.
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0: Vorher hier aber erstmal noch ein kurzer Wettercheck und Wetter fetzt heute wirklich übertrieben. Also egal wohin ich gucke hier in Deutschland, überall geil. Wetter in München zum Beispiel heute bis zu 30 Grad und Sonne, Leute. Jetzt schon 26 Grad bei uns in Berlin. Jetzt auch gerade schon 25 Grad und 29 sind drin. Auch richtig viel Sonne. Also ich finde, so kann man reingehen. Diese Woche enttäuscht der Sommer wirklich, wirklich, wirklich überhaupt nicht. Und wenn ihr noch mehr Infos haben möchtet,

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1: Leute, ich könnte schon wieder Crash-Out gehen, ne? Wirklich. Vielleicht kennt ihr dieses Gefühl. Ich habe ein Paket bestellt, okay? Habe heute Morgen die Nachricht bekommen, okay, dieses Paket wird heute ausgeliefert. Und dann habe ich nochmal eine E-Mail bekommen mit, okay, das Paket wurde zugestellt. Ich bin immer voll fein damit, so Hauptsache, das wird halt irgendwo im Haus abgegeben, dass ich da irgendwie dran komme, so, ne? Denk so, okay, öffne mal kurz die E-Mail, guck mal, bei welchem Nachbarn das abgegeben wurde. Habe ich in meiner Bestellbestätigung da vom Postbotenlieferanten drei Bilder. Ich denke schon, hey, was für drei Bilder? Erste Foto, einfach nur, wie der das Paket in der Hand hält. Ich so, okay. Zweite Foto, wie der mit dem Paket quasi an der Ecke von unserem Haus steht und das in der Hand hält. Ich so, hä, okay. Dritte Foto, wie der das Paket einfach nur bei uns zu Hause im Flur vor die Tür gelegt hat. Also ganz kurz, ne? Bei uns wohnen halt nicht zwei Leute. Das ist so typisch Berlin. Das ist ein riesengroßes Haus. Ich weiß nicht, in unserem Haus sind wahrscheinlich 40 Wohnungen, 50 Wohnungen oder so. Dicker, da kannst du auch direkt gerne gleich ein kleines Schild drüber hängen. Wer möchte, kann gerne mitnehmen. Wisst ihr, was ich meine? Also es hat auch kein kleines Paket. Also mal kurz irgendwo, weiß nicht, unter der Fußmatte verstecken könnte. Auch das würde ich frech finden. Steht einfach jetzt vor meiner Tür. Ich weiß, heute Abend vor irgendwie, ich weiß nicht, irgendwann abends wird keiner zu Hause sein, weder ich noch mein Freund. Und denke mir so, Dicker, cool. Ich höre, kennt ihr das? Ich könnte komplett Crash-Out gehen, wirklich. Wenn ja, holler at me am KISS-Contact. 030 20 19 17 17.

0: Das sind Cat's Eye mit Gabriella. Mein Name ist Mille, ich wünsche euch einen schönen Montag, einen guten Wochenstart. Und jetzt gehen wir rein mit Michelle aus den News.
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2: Norwegen ist bei der Fußballweltmeisterschaft im Viertelfinale gegen England rausgeflogen, aber Spieler Erling Haaland hat viele bewegt und das nicht nur mit seinen ganzen Videos und einem alten Song, der viral ging. In Peru sind jetzt ganz viele Babys nach ihm benannt worden. Fast 500 Kinder heißen jetzt mit Vornamen Haaland, manche sogar Erling Haaland. In Peru scheint das ein Ding zu sein, denn da sind auch schon über 30.000 Menschen nach Neymar, Lionel Messi und Cristiano Ronaldo benannt worden.
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0: unglaublich geiler Track. By the way, geile Challenge für euch. Ich mache das ganz oft. Vielleicht, wenn ich das ein oder andere Getränk getrunken habe und danach zu Hause bin mit meinem Freund, probiere ich immer diesen Song von A bis Z mitzurappen. Und ich denke jedes Mal, ich bin der größte Rapstar unter dieser Erde und habe es doch kein einziges Mal wirklich, ich glaube, Wort für Wort den ganzen Song geschafft. Das ist so unfassbar anstrengend. Dieser Song ist so brutal. Ich weiß gar nicht, woher Eminem diese Puste nimmt, um das zum Beispiel live zu machen. Das ist krank, wirklich. Dicke Empfehlung an euch. Probiert es mal. Kiss es an. Ich bin Mille.
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1: Einfach sogar BTS kennen mittlerweile Kid Creek, Blumengarten und Shireen David. Leute, die Jungs von BTS sind gerade auf unfassbar großer Tour, haben auch Stopp bei uns in Deutschland gemacht, und zwar in München. Und die Fans hatten vorher die Jungs quasi schon angebettelt, ob die nicht gut genug auf der Bühne singen könnten. Und dann in der Show hat ein Fan das reingerufen, die Jungs haben das gehört und Jungkook hat es einfach gemacht. Ich liebe alles daran. Wirklich. Passt halt auch komplett zu den Jungs, weil die reflektieren ja auch ganz, ganz viel in ihren Tracks und nehmen vor allen Dingen auch immer dieses Motto mit so Love yourself, also egal wer ihr seid, egal wen ihr liebt, egal was ihr macht, wirklich alles. So, ihr solltet immer zu euch selber stehen, euch halt selber lieben. Und das zeigt vor allen Dingen auch, welche krassen Kreise weltweit dieser Song einfach gemacht habt. Hier ist das Teil in der Playlist. Kid Creek, Blumengarten, Shireen David. Gut genug.

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Leute, was geht ab? Mein Name ist Mille, das hier ist Kiss FM und heute ist Montag. Das bedeutet, ich bin jetzt hier nicht komplett raus. Ihr hört mich heute Abend nochmal wieder ab 20 Uhr, denn da steht Deutschrap auf dem Zettel. Wie immer, Mille Meets, heute wie immer mit einem wundervollen Gast und zwar der gute

0: Also von seiner Kindheit über seine ganze Basketballkarriere, wie bei ihm mit Mucke alles angefangen hat, wie es bei ihm mit Fashion aussieht und vor allen Dingen auch über seine Family und wie krass talentiert und musikalisch alle sind, dürft ihr nicht verpassen, heute 20 Uhr.
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0: Vorher ja aber nochmal ein kurzer Wettercheck, weil Wetter fetzt heute ja wohl brutal, oder? Also hier bei uns in Berlin bis zu 28 Grad und Sonne jetzt gerade schon tatsächlich. Auch in München fast genauso 27 Grad und Sonne. Also eigentlich wirklich überall quer durch Deutschland sind heute nice Temperaturen und es bleibt auch die ganze Woche so. 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
1: Buongiorno, buon lunedì. Welcome, Kiss Nation. Es ist Montag, der 13.07.2026. Bis um 18 Uhr live aus dem Kiss Tower in Berlin-Steglitz. Ragazzi, warum hat mir keiner gesagt, dass das so ein Ding ist beim Dating? Also stellt euch vor, erstes Date mit dem Crush und es läuft so beschissen, dass definitiv kein zweites Date mehr folgt. Und plötzlich bekommt ihr die Nachricht, ja übrigens, du schuldest mir noch 4,20 € für einen Kaffee. Hä? Seit wann? Geld zurückverlangen, wenn das Date beschissen lief. Ist das so ein Issue? Ist das cool? Ist das beschissen? Bin ich zu altmodisch konservativ? 030 20 19 17 17. Kiss Contact, klingelt durch, schreibt mir auf WhatsApp, macht was ihr wollt. Darüber müssen wir heute auf jeden Fall reden. Vorher aber noch, und das in nur 3 Tracks, die Fuck You Hotline. Kommt gut in euren Montag.
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0: Kiss FM a Montagnachmittag, hier ist Gianluca live. Ragazzi, siete pronti? Seid ihr ready, ein paar Waffen-Kuli rauszuhauen?
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0: Bye.
2: Ein Stopp!
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0: Die offizielle Anlaufstelle für alle, die ragen wollen. Die einzige Chance für euch, beim besten Sender der Welt, richtig fette Fuck Yous rauszuhauen. Wir hören mal, was reinkam.
3: Ja, hi, Abbas aus Berlin. Und ein großes Fuck an meinen Mathelehrer, der nie an mich geglaubt hat. Jetzt bin ich Mathe-Professor. Schönen Gruß.
0: Okay, Plot-Twist, okay. Okay, das finde ich aber krass. Das finde ich richtig krass. Stark, sehr gut gemacht.
4: Hi, mein Name ist Kerem. Ich komme aus Berlin und ein riesen Fuck you an die ganze Politik in Deutschland, weil im Endeffekt wir, die Bürger, unter deren Entscheidung leiden müssen. Danke.
0: Lass ich mal so stehen. Manche Fuck yous brauchen keinen extra Kommentar, checkt ihr? Letztes Fuck you ist ein bisschen länger.
5: Hey, hier ist Caro und ich schicke ein dickes, fettes Fuck you an die Art von Kliniken, die einfach wirtschaftliche Interessen über den Menschenwillen stellen. Yep. Und dass man noch nicht mal in Ruhe in diesem Land sterben darf, sondern die letzten Jahre einfach so ausgeschröpft werden und die Menschen leiden und einfach nur am Leben gehalten werden, obwohl sie gar nicht mehr wollen.
0: Ich glaube, Caroline spricht da ein ganz empfindliches Thema an. Ohne, da will ich jetzt gar nicht auch drauf einsteigen. Jeder hat seine Meinung dazu, ist auch in Ordnung, Caroline. Dafür ist die Fuck-Hotline da. Danke dafür, dass du dein Rage, deinen Gedanken, deine Emotionen mit uns geteilt hast. Und Kiss Nation, wenn ihr ähnlich pisst seid wie Caro oder ihr wollt richtig austeilen gegen ehemalige Lehrerinnen oder Lehrer oder vielleicht anders, liebe Lehrerinnen, liebe Lehrer, ihr wollt austeilen auf anonymer Basis gegen Schüler, dann do it! Die Fuck-Hotline ist für alle da. 030 2019 1717. Schickt mir WhatsApp-Audios. Yeah.

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0: Drake featuring Wizkid und Kyla mit One Dance. Gianluca live für euch um kurz nach 2:30. Heute noch spielfrei, morgen aber erstes Halbfinale. Erwani!
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0: Auf der einen Seite bin ich froh, dass die WM bald rum ist. Auf der anderen Seite, irgendwie schon geil, ne? Die ganzen geilen WM-Spiele in den Spätis, direkt in eurem Kiez vor der Haustür zu feiern, anzuschauen. Hat schon was. Hat schon was. Könnt ihr mir erzählen, was ihr wollt. Heute noch spielfrei. Morgen 21 Uhr. Frankreich gegen Spanien. Mbappé gegen Lamine Yamal. Und so viel mehr. Da wirklich treffen zwei Riesengiganten des Fußballs aufeinander. Und auch am Mittwoch ist das zweite Halbfinalspiel, England-Argentinien. Kurz bevor wir zur Kiez-WM kommen, nur mal so am Rande. Es ist noch nie vorgekommen in der Geschichte der Fußball-Weltmeisterschaft, und jetzt festhalten, dass alle im FIFA-Fußball-Weltranking von Platz 1 bis 4, also die Top 4, der Reihenfolge nach im Halbfinale standen. Crazy shit, ha? 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Und liebe Späti-Besitzer, wenn ihr auch die WM-Spiele live zeigt und noch nicht bei uns in der Kiss FM Map seid, dann schreibt uns 030 20 19 17 17.
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0: 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Um 20 vor 3, Ladies and Gentlemen, hier ist Gianluca live für euch auf Kiss FM. Ragazzi, buonasera a tutti. Kommt gut durch die letzten paar Stunden im Job. Gleich Mucke von Benno, Tyre Cruz, LL Cool J, Ariana und noch viel, viel mehr.
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0: Ey, bis auf hier und da ein paar Tröpfchen, leicht oberhalb Hamburgs. Schleswig-Holstein so ein bisschen, ja, aber ansonsten alles gut. Alles gut, was soll ich euch sagen? Eigentlich braucht ihr eine Kiss Nation, egal von wo aus ihr gerade zuhört und gerade am Chillen seid, kein Regenschirm. Berlin, Hamburg 29 Grad, München 30, Köln, Frankfurt am Main, Stuttgart, Freiburg im Breisgau, Saarbrücken bis zu 34 Grad, viel Sonne, harmlose Wolken. Anders sieht es morgen aus, aber auch nur in einer Stadt. In Dresden, Sommergewitter nicht ausgeschlossen, auch für Baden-Württemberg, hier und da vereinzelt in Teilen des Hochschwarzwaldes, aber ansonsten bleibt es weiterhin schön sommerlich, ein paar Wölkchen mehr, aber ey, Ragazzi, ab ins Schwimmbad, an den See, egal wohin, Hauptsache Abkühlung. Da, yeah.
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1: Mit Alex. Die Preise für Flugtickets und Pauschalreisen sind deutlich gestiegen. Internationale Flüge verteuerten sich in den ersten 6 Monaten des Jahres durchschnittlich um 8,5% im Vergleich zum Vorjahreszeitraum. Für Pauschalreisen ins Ausland mussten Urlauber 3% mehr zahlen. Vor allem Ziele in Ägypten und auf den Kanaren wurden teurer. Das Auswärtige Amt in Berlin hat wegen Cyberangriffen den russischen Botschafter einbestellt. Das Gespräch habe am Vormittag stattgefunden, sagte eine Ministeriumssprecherin. Seit vielen Jahren beobachte Deutschland bösartige Cyberaktivitäten aus Russland gegen Deutschland und andere Partnerländer. Durch seine Rolle als Dino-Experte Dr. Alan Grant wurde er weltberühmt in den Jurassic Park-Filmen. Nun ist der neuseeländische Schauspieler Sam Neill im Alter von 78 Jahren gestorben. Seine Familie teilte mit, er sei friedlich im Kreise der Liebsten in Sydney verstorben. Neill litt an Leukämie. Zu weiteren bekannten Filmen Neils gehörten Das Piano, Todesstille und die Serie Peaky Blinders.
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2: Stellt euch vor, das Date war so schlimm, das erste, dass ihr kein zweites mehr wollt. Und plötzlich erreicht euch eine Nachricht mit, übrigens, Süße, du schuldest mir noch 4,20 € für den Cappuccino. The fuck? Ich wusste nicht, dass es so ein Ding ist. Also Geld zurückverlangen nach dem ersten Date, das komplett in die Hose gegangen ist. Cool, uncool, bin ich zu konservativ oder alle zu modern? 030 20 19 17 17, wir quatschen zwei Tracks.

0: 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Sofern er nicht irgendwie erstattet werden soll von eurem Date, von dem Crush. Stellt euch vor, das erste Date mit dem Crush läuft alles so beschissen, dass definitiv kein zweites Date mehr folgt. Und plötzlich kommt die Nachricht, übrigens, du schuldest mir noch 4,20 Euro für einen Kaffee. Kiss Nation, genau das ist offenbar ein Ding.
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0: Geld zurückverlangen, wenn das erste Date scheiße lief. 030 20 19 17 17. Kiss Kontik, Denise aus Berlin. Grüße nach Lankwitz. Ist das so ein Ding? Bin ich zu altmodisch oder erklär mal?
2: Also ganz ehrlich, ich finde es irgendwie uncool. Letztens habe ich auch jemanden Korb gegeben während unserer Dates und habe sogar noch alles bezahlt.
0: Ach, du hast noch alles bezahlt?
2: Ja.
0: Was habt ihr denn gemacht? Kaffee, Restaurant, was habt ihr gemacht?
2: Wir waren erstmal so Strandbar und danach sind wir Burger essen gegangen und da habe ich dann, wie gesagt, alles bezahlt.
0: Und du hast alles gezahlt? Wow.
2: Ja. Und bei der Strandbar habe ich gesagt, ey, sorry, aber mit uns wird hier eh nichts weiterlaufen. Aber dann sind wir noch essen gegangen und dann habe ich das auch noch bezahlt.
0: Ich wundere mich gerade, ey, und sorry, ne, das, was ich jetzt sage, ist sehr, sehr konservativ, aber für mich, das ist einfach, das gehört für einen guten Ton für einen Typen dazu, ja? Also das ist nur meine persönliche Meinung. Nee. Wieso hat er nicht ansatzweise die Anstalten gemacht, selbst was zu übernehmen? Erste Frage.
2: Ja, okay. Zweite Frage.
0: Ja, ja, weil?
2: Antwort, Strandbar ging leider nur Bargeld und er hatte Karte bei und ich hatte nur Bargeld.
0: Okay, gut, sagen wir mal, er ist excused. Okay, gut. Zweite Frage ist, findest du es, okay, du hast gesagt, du findest es uncool, aber wenn das Date so scheiße lief, fühlst du es trotzdem, wie soll ich sagen, rückblickend anders, diese ganze Situation? Also bereust du es, dass du dann doch fast alles gezahlt hast?
2: Ach, nee, ich bin da nicht so, weil Geld kommt und Geld geht, ne?
0: Mama mia. Denise, du bist ja, das ist ja ein Spruch von Konfuzius. Also wirklich. Wir haben unseren eigenen Konfuzius aus Lankwitz, Mensch. Es stimmt. Aber die Zeit
2: und
0: kommt ja nicht mehr.
2: Warum sollen denn immer die Männer alles zahlen? Also wir so Frauen gehen auch arbeiten. Wir wollen ja auch Gleichberechtigung. Also dann sollen doch auch mal die Frauen zahlen.
0: Da ist was dran, absolut. Aber ey, keine Ahnung, man teilt sich die Kosten so. Keine Ahnung, du zahlst den Kaffee, er zahlt den Burger. So, weißt du?
2: Ja, hätte ich mir auch gedacht. Aber gut, habe ich gesagt, okay.

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0: stellt euch vor, ihr geht auf das erste Date mit eurem Crush und das erste Date läuft so beschissen, dass ihr mit Sicherheit kein zweites mehr wollt. Und das sieht die andere Seite genauso und plötzlich erreicht euch eine Nachricht mit: Übrigens, du schuldest mir noch den Kaffee, den ich dir ausgegeben habe vorhin bei unserem ersten Date. 4,20 Euro, bitte auf PayPal. Ist es cool? Ist es uncool? Bin ich zu konservativ? Wie sieht die Situation aus? 030 20 19 17 17 am Kiss Contact ist Kisserin Number One Dominik aus Kloppenburg.
1: Amore, wie geht's dir?
0: Ja, gut soweit. Hast du mitbekommen, was das für ein neues Ding ist? So ein neuer Trend?
1: Bitte sag mir, das macht niemand. Bitte sag mir, das ist ein...
0: Na, ich hoffe nicht, aber immer und immer mehr Leute äußern sich dazu. Ich habe das letztens auf TikTok in einem POV-Video gesehen und dachte mir, am Arsch, niemals verlangt jemand Geld. Nee, doch, und ich schau dir die Kommentare durch. Aber Dominik, sag mal ehrlich, du bist ja gestandene Businesswoman, du zahlst ja auch viel selbst, ne? Wir haben in der Vergangenheit schon gequatscht, so. Stell dir mal vor, du und ich gehen auf ein Date. Date läuft beschissen, schade, und ich verlange von dir die 4,20 Euro oder 4,50 Euro für einen Kaffee oder für einen Burger, keine Ahnung.
1: Ich würde sagen, brennt dir der Helm? Ey, sorry, aber geht gar nicht.
0: Vor allem, das merkst
1: du. Warum macht man sowas? Also klar, ist schade ums Geld, aber come on, 4,20 Euro für einen Kaffee oder mein Gott, 10 Euro für einen Burger, dann bist du halt um eine Erfahrung reicher, aber scheiße, ja, aber... Auf die Idee würde ich niemals kommen, das Geld zurückzuverleihen.
0: Ja, meines Erachtens ist es auch an Dreistigkeit überhaupt nicht zu überbieten. Ne? Also mal abgesehen davon, dass ich ja schon in dem Moment merke, okay, mit der Frau treffe ich mich nie wieder, dann lass doch wenigstens getrennte Rechnungen machen schon an dem ersten Date und so drauf geschissen. So danach ist ja kacke.
1: Definitiv bin ich voll bei dir. Also wenn man direkt merkt, geht gar nicht, dann... kann man doch sagen, hey, okay, wir zahlen getrennt und dann ist das Ding durch.
0: Plauder mal ein bisschen aus dem Nähkästchen, Dominik, weil offenbar sehen wir das ja relativ gleich. Hattest du jemals so ein schlimmes erstes Date, wo du gesagt hast, also ganz ehrlich, so tick ich nicht, aber bei dem hätte ich mein Geld safe zurückverlangen wollen?
1: Hatte ich schon mal, ja. Aber ich wäre trotzdem nicht auf die Idee gekommen.
0: Erzähl, warum war das Date scheiße?
1: Abgesehen davon hat er auch... Wir waren im Kino. Mhm. Hinterher hat sich rausgestellt, ich war für ihn nur in Anführungsstrichen eine Wette. Der hatte eine Wette mit seinem Kumpels am Laufen und meinte, ja, die Mädels von Tinder sind alle gleich. Die kriegst du voll schnell rum und solche Geschichten. Aber da war er halt bei mir an der falschen Adresse.
0: Die Mädels von was sind alle gleich? Was hat
1: von
0: er gesagt?
1: Tinder.
0: Von Tinder. Ach so, okay, war ich auf Tinder.
1: Ja, ja.
0: Aha. Und dann hat er hier so kleine Wachteleier gehabt und sagt es auch noch so offensichtlich, so macho-mäßig.
1: Im Nachhinein, weil er gemerkt hat, bei mir kommt er nicht weiter. Und dann ja, hat er das irgendwann erzählt und der kam auch aus der Stadt, wo ich gearbeitet habe und ist dann immer durch den Laden gelaufen und hatte mir dann zwischendurch nochmal geschrieben, aber da habe ich gesagt, komm...
0: Was für ein Arschloch. Sorry, also tut mir leid. Da muss ich aber ganz kurz mal sagen, also ey, und mir ist es egal, so soll jeder machen, wie er will oder wie sie will, so darauf scheiße. Aber das ist so ein, sorry, tut mir leid, ey, cancelt mich, mir scheißegal. Aber was für ein Arschloch. Das ist wirklich so, das sind die Typen, die auf den Tinder gehen, Online-Dating, und wollen beim ersten Date schon voll aufs Ganze gehen und entweder heute oder wir poppen nie wieder. Weißt du, so Leute sind das und sind dann richtig beleidigt in ihrem kleinen männlichen Kack-Ego.
1: Ja.
0: Alle sind gleich. Strau und so.
1: Ja, definitiv.
0: Hast du alles richtig gemacht, ganz ehrlich. Ey, sowas. Red Flag hoch 10. Aber Dominik, mein Schatz, du hast richtig Pech mit Männern, muss man erst mal sagen an der Stelle.
1: Ey, ich bin ein glücklicher Single, as you know. Von daher alles cool.
0: Brava. Weißt du was? Wir nehmen mal hier kleine Veränderungen an der Playlist vor. Warte. Du hast mich jetzt auf eine schöne Idee gebracht. Nein, wir müssen den Song spielen, Maus. Wir müssen ihn spielen. Also der Kiss Classic schlechthin für alle Single Ladies auf der Welt von Beyoncé. Was hältst du davon?
1: Oh, the Single Lady.
0: Yeah!

0: Geld zurückverlangen, wenn das erste Date beschissen lief. Wie würdet ihr reagieren? Cool, uncool, kann man machen. Das ist halt so die neue Zeit, in der wir leben. Oder bin ich einfach ein richtig altmodischer Typ? Keine Ahnung. Sarah aus Berlin.
1: Hallo ihr Lieben, hier ist hier Sarah aus Berlin. Aha. Wenn ich ein Date hätte und ich merke, das wird katastrophal, dann würde ich verlangen, dass wir uns die Rechnung teilen oder gleich am Anfang das klären. Für mich wäre es einfach ein Unding, das Geld zurückzuverlangen.
0: Ja, danach. Ne? Also was Sarah sagt, schon beim Date und es läuft scheiße, dann zahlt man getrennt. Ist true, super. Aber danach das Geld zurückzuverlangen und per PayPal so eine Anforderung zu schicken, ist doch Scam, Digga. Ist doch Scam. Erzählt mir doch keine Scheiße. Ich weiß, ich bin aus der Zeit gefallen, okay? Aber doch nicht so. Aber doch nicht so. Wie seht ihr das? 030 20 19 17 17. Nach dem ersten beschissenen Date Geld zurückverlangen, ja oder nein? Aber

0: Angel Eyes, 15:43, Ragazzi. Schönen Weg in Richtung Feierabend. Gianluca live für euch auf KISS FM. Das ist euer Home of Hip-Hop in R&B. Gleich mit Flo Milli. Da, Blue Control, nice Nummer, Hit 'em up style. Außerdem die neue von Shakira und Burna Boy, die offizielle FIFA-WM-Hymne und noch viel, viel mehr.
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0: Ich fasse mich wirklich kurz. Heute braucht ihr keinen Regenschirm, nur im wirklich extremsten Norden Deutschlands hier und da ein paar kleine Regentröpfchen. Ansonsten alles nice. Temperaturen in Berlin, in Hamburg 29 Grad, München 30, Frankfurt am Main, Stuttgart, Saarbrücken und überall anderswo Temperaturen zwischen 30 und 34 Grad. Viel Sonne, harmlose Wolken. Morgen nur in Dresden gegen Nachmittag, / Abend hier und da vielleicht mal ein Sommergewitter, aber mal gucken, da gibt es noch nicht die 100%ige Bestätigung. Mal gucken, ob das Ganze nicht einfach komplett vorbeizieht. Ansonsten wieder harmlose Wolken, viel Sonne, richtig warm, fast überall über 30 Grad. It's summer, baby!
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1: Mit Alex. Ein europäisches Expertengremium hat sich für ein Social-Media-Verbot in der EU für Kinder unter 13 Jahren ausgesprochen. Darüber hinaus seien Beschränkungen für ältere Jugendliche denkbar, solange Online-Dienste sie nicht vor Suchtgefahr, Gewalt und Hassrede schützten, heißt es in einer Erklärung. EU-Kommissionspräsidentin von der Leyen will im September ankündigen, wie sie das umsetzen will. Im Konflikt um die Straße von Hormuz treiben die USA und der Iran die Eskalation weiter voran. Zum vierten Mal binnen einer Woche griff das US-Militär den Iran an. Die im Iran mächtigen Revolutionsgarden reagierten mit Vergeltungsangriffen auf die Golfstaaten Kuwait und Bahrain sowie auf das gut 1000 Kilometer entfernte Jordanien. Ein Konzert von Jay-Z in New York hat sich um mehrere Stunden verzögert, weil eine Menge Fans ohne Tickets rein wollten. Hunderte Menschen ohne Eintrittskarte hätten versucht, ins Stadion der New York Yankees zu kommen, so die Veranstalter. Jay-Z trat letztlich gegen 0.15 Uhr, also nach Mitternacht, auf die Bühne. Den 40.000 Besuchern erklärte er die Lage und dann begann er mit seiner Show.
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2: Wenn das erste Date so beschissen ist, dass man das Geld, das man gezahlt hat für den Kaffee, für den Burger oder sonst was, wieder zurückverlangt, wow. Wow, wow, wow. In was für einer Zeit leben wir mittlerweile? Ist das so ein Ding? Machen das wirklich Leute? Weil ich will mich nicht nur auf diese Tausende von Tausenden TikTok-Kommentare verlassen, die ich gelesen habe die letzten Tage. Bitte sagt mir, wie findet ihr das? 030 20 19 17 17. Wir quatschen nach Beyoncé. Vorher noch Versprich mir von Fire and Dalton. Megabanger.

0: Start in die neue Woche, in Richtung Feierabend, meinetwegen auch in den Urlaub. Aber Vorsicht, wenn das erste Date beschissen läuft.
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0: Stellt euch vor, euer erstes Date läuft richtig beschissen. So beschissen, dass er oder sie, euer Crush, einfach das Geld zurückverlangt für den Kaffee. Oder für das Essen, das er oder sie für euch bezahlt hat. Bin ich zu altmodisch, sag mal ehrlich. Bin ich zu altmodisch? Das müsst ihr mir sagen. Oder ist es generell dumm? Ist es schlau? Ist es jetzt, keine Ahnung, die New Era? 030 20 19 17 17. Amira aus Wustermark sagt.
2: Hey, hier ist Amira aus Wustermark. Egal wie schlecht ein Date läuft, ich würde niemals auf den Gedanken kommen, Geld zurückzuverlangen. Egal wie katastrophal es am Ende wird, gehört sich einfach nicht. Das ist einfach, wo ich dann sage, ja gut, dann mache ich einen sauberen Schnitt. Dann ist für mich die Sache erledigt, aber ich kann halt mit gutem Gewissen aus der ganzen Geschichte rausgehen.
0: So sehe ich das auch. Offenbar sehen wir das ja alle sehr, sehr ähnlich. Warum ist es dennoch so ein Ding? Auf Instagram, in den Stories, schreibt mir die Textbox, wie ihr dazu steht. Geld zurückverlangen nach dem ersten schlecht gelaufenen Date. Cool, uncool. 030 20 19 17 17. Jetzt für euch Quavo mit

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0: Gianluca live für euch auf Kiss FM. Montag, der 13. Juli, ragazzi. Schön, dass ihr am Start seid. Und ich muss euch erzählen, was letzte Woche passiert ist. Mega random. Irgendwann mal mitten in der Woche kommen so ein paar vermummte Dudes rein und übernehmen einfach die komplette Morning Show. Big Mo's Morning Show wurde gekapert. Das ist passiert.
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3: 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Also, wer weiß, wer der A-List Celebrity ist, wer der Teamhead ist, der sich da gerade gemeldet hat, der ruft an, schickt eine Voice.
2: 030 20 19 17 17.
3: Ihr wisst Bescheid.
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0: England gegen Argentinien. Es ist wirklich... Es ist weird, weil Frankreich gegen Spanien hätte ich gerne beide im Finale gehabt und bei England gegen Argentinien ist ein bisschen Pesse oder Cholera. Also nicht böse gemeint.
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0: Gianluca live für euch am Montagnachmittag. Heute noch spielfrei, morgen 9 Uhr abends. Das erste Halbfinalspiel der FIFA-Fußball-Weltmeisterschaft 2026. Frankreich gegen Spanien. Mbappé gegen Lamine Yamal. Ich sag mal so. Schwierig. Ich tippe ja nämlich auf Spanien-Weltmeister, aber irgendwie weltmeisterlich spielt Frankreich. So, mal gucken, was daraus wird. England gegen Argentinien. Ja, wollen wir nicht reden. Also, wie das Turnier gelaufen ist. Und ich sage es euch, wie es ist. Ja, auch ich habe das Gefühl, die WM ist ein bisschen arg geskriptet. Also, die wollen irgendwie, dass Messi doch nochmal das Ding holt. Ist nur mein Gefühl. Ist nur meine Meinung, ist nur mein Gefühl. Komm doch, Infantino, was willst du jetzt? Komm doch, komm doch. Komm doch, wenn du Eier hast. Pass auf. Was ich sagen wollte, ist eigentlich, ist scheißegal, welche Spiele ihr euch anschaut. Es sind die letzten Spiele. Wir haben jetzt noch zwei Halbfinalspiele, dann haben wir noch das kleine Finale um Platz 3 und das große Finale am Sonntagabend. Es sind also 4 Spiele, die jetzt noch ausstehen. Diese 4 Spiele, schaut die nicht zu Hause auf der Couch. 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So, liebe Späti-Besitzerinnen und Besitzer, weil wir immer noch sehr viele Mails bekommen. Ja, ich weiß, dass die WM nur noch bis Sonntag geht, aber ist egal. Wenn ihr Bock habt, auf die KISS FM Map zu kommen, weil ihr auch alle WM-Spiele live zeigt, dann schreibt uns KISS Contact 030 2019 1717 und wir erklären euch alles. Jetzt für euch Mucke.

0: Yuyu und Raf Camora mit Komm näher. Ragazzi. Euer Home of Hip-Hop und R&B, ihr seid hier auf KISS FM, Gianluca Live, was geht? 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
0: Es ist geil. Überall. Ich brauche nicht viel zu sagen. Viel Sonne, harmlose Wolken, kein Regenschirm nötig. Geht raus. Enjoy, enjoy, enjoy. Morgen sieht's ähnlich aus. Nur in Dresden vielleicht, sehr wahrscheinlich sogar hier und da mal ein Mini-Sommer-Unwetter. Aber ansonsten, deutschlandweit alles super. Auch da wieder harmlose Wolken den ganzen Dienstag über. Dafür viel Sonne, sehr warm, bei Topwerten zwischen 30 und 33 Grad. Geil.
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2: Home of Hip Hop und R&B, Baby, Tupac, Ghetto Gospel. Keine Ahnung, wo das herkam auf einmal.
3: Ich bin beeindruckt.
4: Wir fragen uns auch.
2: Vielleicht, weil ich 8,2 Stunden laut Uhr geschlafen habe.
3: Und ihr?
4: Hallo. Ja. Ich habe, glaube ich, 12 Stunden geschlafen.
2: Was?
4: Fünf, I guess.
2: Ja, das passt zu Franzi. KISS Nation, ich hoffe, ihr habt auch gut geschlafen und jetzt macht euch ready für die Arbeit und schön, dass wir dabei sind hier. KISS FM, Carolina, Franzi, Big Mo hier und...
3: Good morning.
2: Ja,
4: danke,
2: das
4: dass wir
2: ja,
4: bei
2: ne?
4: euch rein dürfen, ja.
2: Ich mag die Franzi, die 5 Stunden geschlafen hat.

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1: mit Alex. Die Preise für Flugtickets und Pauschalreisen sind deutlich gestiegen. Internationale Flüge verteuerten sich in den ersten 6 Monaten des Jahres durchschnittlich um 8,5% im Vergleich zum Vorjahreszeitraum. Für Pauschalreisen ins Ausland mussten Urlauber 3% mehr zahlen. Vor allem Ziele in Ägypten und auf den Kanaren wurden teurer. Das Auswärtige Amt in Berlin hat wegen Cyberangriffen den russischen Botschafter einbestellt. Das Gespräch habe am Vormittag stattgefunden, sagte eine Ministeriumssprecherin. Seit vielen Jahren beobachte Deutschland bösartige Cyberaktivitäten aus Russland gegen Deutschland und andere Partnerländer. Durch seine Rolle als Dino-Experte Dr. Alan Grant wurde er weltberühmt in den Jurassic Park-Filmen. Nun ist der neuseeländische Schauspieler Sam Neill im Alter von 78 Jahren gestorben. Seine Familie teilte mit, er sei friedlich im Kreise der Liebsten in Sydney verstorben. Neill litt an Leukämie. Zu weiteren bekannten Filmen Neils gehörten Das Piano, Todesstille und die Serie Peaky Blinders.
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2: Ragazzi, ab in den Feierabend. Kiss FM. Und falls ihr heute euer erstes Date mit jemandem habt, dann überlegt nochmal. Denn es kann sein, dass das erste Date so beschissen ist, dass man kein zweites will. Und stellt euch vor, dann verlangt man auch noch 4,20 Euro für den gezahlten Kaffee zurück per PayPal. Ist wirklich passiert. Was haltet ihr davon? Wir quatschen gleich.

0: Warum hat mir keiner gesagt, dass es so ein Ding ist mittlerweile, wenn man datet? I didn't know.
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0: Montag, der 13. Juli, 17.07 Uhr, ragazzi. Und stellt euch vor, ihr geht mit eurem Crush auf das erste Date. Läuft beschissen, ihr wollt beide kein zweites. Er zahlt euch aber den Kaffee oder das Essen oder sonst was und verlangt dann, eben weil es kein zweites Date mehr geben wird, einfach die Kohle zurück. Also praktisch das, was man euch spendiert hat, wird von euch zurückverlangt in Form von Geld. I did not know. Ich bin vor ein paar Tagen über ein TikTok-Video gekommen und habe mir die Kommentare durchgelesen. So, das ist doch, also entweder das ist irgendeine KI-Scheiße, irgendein KI-Slop oder ist es irgendwie eine erfundene Kacke, um Klicks zu generieren. Nein, die Kommentare sagen, ja, war bei mir auch so, ja, war bei mir auch so. Valentina aus Kreuzberg, wie finden wir das?
2: Von mir wurde noch nie das Geld zurückverlangt. Ja, manche Dates sind halt gut, manche nicht so gut, aber man investiert auch seine Zeit und man kommt ja eigentlich mit den besten Absichten und man sollte niemals etwas zurückverlangen.
0: Super. Bravo. Also mein Take dazu ist ja sowieso ein ganz anderer. Mein Take dazu ist ja, das checkst du doch eigentlich schon während des Dates als solches, ne? Dass, okay, es wird kein weiteres Treffen mehr geben, aber dann zahlst du doch getrennte Rechnungen. Also dann sage ich doch nicht, ja, zahle ich so. Checkt ihr? Ich habe auf Instagram mal gefragt. Attila34 schreibt, die in Anführungszeichen alte Schule schüttelt den Kopf bei dem Thema. Stimmt, sehe ich genauso. Gott sei Dank gehöre ich zur alten Schule. Naja, zumindest was den Punkt angeht. Ich finde auch, das gehört irgendwie so zum... Ja, essere cavaliere, sagt man auf Italienisch. So ein bisschen Kavalier sein, so ein bisschen... Ich weiß, dass wir in modernen Zeiten leben. Ist auch super. Soll ja auch so sein, keine Frage. Aber ey, ein Kaffee. Männer! 3 Euro, die tun euch nicht weh. Weißt du, was ich meine? Entspannt euch mal. So. Die Mädels verdienen mehr als wir und ist auch gut so, aber trotzdem. Egal, anyway. Verlangen wir euch zurück, wenn das Date scheiße lief. Anna schreibt, würde es nie machen, weil man gibt ja dem gegenüber das Gefühl, ihn sonst gekauft zu haben. Well, okay. Okay. Miki aus Hallanasale schreibt, hä, wie dumm, würde nie Geld zurückverlangen bei einem Date. Verstehe ich, Miki. Grüße gehen raus. Nancy lese ich euch auch noch vor. Oh mein Gott. Wenn das echt wäre, dann Entsetzen und Lachanfall zugleich. Wow. Das ist absolut wahr. Äußert euch, wie findet ihr das? Geld zurück nach dem ersten beschissen gelaufenen Date. Cool, uncool? Schreibt mir auf Instagram, direkt auf die Story. kissfm.de heißen wir da.
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0: kommen eigentlich nur Banger raus. Es gab Sommer, da war das nicht so geil. Muss ich erstmal sagen. Also nicht nur jetzt die Nummer von J Balvin, sondern auch hier Kilimanjaro, ne, von Summer Jam unter anderem. Ich bin zufrieden. Kilimanjaro hören wir übrigens gleich, direkt nach The Weeknd mit Starboy. Aber wir müssen vorher über etwas Wichtiges sprechen, weil das hat mir noch keiner gesagt.
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0: Also Geld zurückverlangen nach dem ersten Date, weil es einfach beschissen lief, hab ich noch nie gehört. Ich bin aber vor ein paar Tagen über so ein TikTok-Video gestolpert und dachte so, ja, Mastatizita, so halt die Fresse, als ob, das ist eigentlich nur Ragebait. Du willst doch nur Klicks mit deinen 2, 3 Followern da, erzähl mir keine Scheiße. Dann gucke ich die Kommentare durch. Es war eben die Story von jemandem, der hat sich getroffen mit einem Typen. Date lief scheiße, wahrscheinlich wollte der ja beim ersten Abend schon knattern so und er hat zu Recht gesagt nein. Und er hat dann, weil er den Kaffee für sie gezahlt hat, ihr dann später per PayPal eine Anfrage geschickt, also Geld anfordern, die Funktion gibt ja auch, so von wegen 4,20 Euro angefordert von Typ XY. Hä? Wie ehrenlos? Wie Mama fand du? So. Jetzt ist die Sache. Die Frage gebe ich mal weiter an euch. Würdet ihr das Geld zurückverlangen, wenn ihr zahlt und das erste Date lief scheiße? Oder anders, wie finden wir das generell? Sarah aus Berlin.
2: Hallo ihr Lieben, hier ist hier Sarah aus Berlin. Wenn ich ein Date hätte und ich merke, das wird katastrophal, dann würde ich verlangen, dass wir uns die Rechnung teilen oder gleich am Anfang das klären. Für mich wäre es einfach ein Unding, das Geld zurückzuverlangen.
0: Safe, bin ich ganz bei dir. Denise aus Berlin am Kiss Contact sagt...
3: Also ganz ehrlich, ich finde es irgendwie uncool. Letztens habe ich auch jemanden einen Korb gegeben während unserer Dates und habe sogar noch alles bezahlt.
0: Ach, du hast noch alles bezahlt?
3: Ja.
0: Was habt ihr denn gemacht? Kaffee, Restaurant, was habt ihr gemacht?
3: Wir waren erstmal so Strandbar und danach sind wir Burger essen gegangen und da hab ich dann, wie gesagt, alles bezahlt.
0: Und du hast alles gezahlt? Wow.
3: Ja. Und bei der Strandbar hab ich gesagt, ey, sorry, aber mit uns wird hier eh nichts weiterlaufen. Aber dann sind wir noch essen gegangen und dann habe ich das auch noch bezahlt.
0: Ich wundere mich gerade, ey, und sorry, ne, das, was ich jetzt sage, ist sehr, sehr konservativ, aber für mich, das ist einfach, das gehört für einen guten Ton für einen Typen dazu, ja? Also das ist nur meine persönliche Meinung. Nee. Wieso hat er nicht ansatzweise die Anstalten gemacht, selbst was zu übernehmen? Erste Frage.
3: Zweite Frage.
0: Ja, weil?
3: Antwort, Strandbar ging leider nur Bargeld und er hatte Karte bei und ich hatte nur Bargeld.
0: Okay, gut, sagen wir mal, er ist excused. Okay, gut. Zweite Frage ist, findest du es, okay, du hast gesagt, du findest es uncool, aber wenn das Date so scheiße lief, fühlst du es trotzdem, wie soll ich sagen, rückblickend anders, die ganze Situation? Also bereust du es, dass du dann doch fast alles gezahlt hast?
3: Ach, nee, ich bin da nicht so, weil Geld kommt und Geld geht, ne?
0: Mama mia. Denise, du bist ja, das ist ja ein Spruch von Konfuzius. Also wirklich. Wir haben unseren eigenen Konfuzius aus Lankwitz, Mensch. Es stimmt. Aber die Zeit kommt ja nicht mehr.
3: Warum sollen denn immer die Männer alles zahlen? Also wir so Frauen gehen auch arbeiten. Wir wollen ja auch Gleichberechtigung. Also dann sollen doch auch mal die Frauen zahlen.
0: Da ist was dran, absolut. Aber ey, keine Ahnung, man teilt sich die Kosten so. Keine Ahnung, du zahlst den Kaffee, er zahlt den Burger später. So, weißt du?
3: Ja, hätte ich mir auch gedacht. Aber gut, habe ich gesagt, okay, ist halt so, dann war es das und gut ist.
0: Sagt Denise, und ich lese euch mal eine Nachricht vor, die gerade eben in die DMs gekommen ist, von Sonja aus Aachen in NRW. Geld-Zurück-Garantie oder was? Wurde das vorher schriftlich mitgeteilt in den AGBs?

0: Wie, Ragazzi? Ah, wir gehen mal ran. Telefon klingelt. Okay, wir gehen mal ran. Hallo, du bist live auf Kiss FM, Gianluca live. Was geht? Wie heißt du?
1: Hey.
0: Hi, wie heißt du?
1: Hi.
0: Hi, wie? Ryan?
1: Ich bin Marco.
0: Marco, woher kommst du, Bruderherz?
1: Dizzy, ich komme aus Baden-Württemberg.
0: Geil! Marco, schnelle Frage an dich. Für wen bist du jetzt bei der WM? Frankreich, Spanien, Argentinien oder England?
1: Ich bin jetzt für Frankreich, aber ich glaube, Spanien wird gewinnen.
0: Ich glaube auch. Marco, du und ich, wir sind Brüder. Grüße gehen raus. Woher in Baden-Württemberg? Wo aus rufst du an? Welche Stadt?
1: Bad Schussenried.
0: Ah, kenne ich nicht. Ich komme aus Mannheim gebürtig, weißt du? Deswegen frage ich. Geil, Marco. Bester Mann und pass auf dich auf, ja?
1: Ja, Mann, ciao.
0: Bester Mann, ciao. Ja, schöne Grüße nach Baden-Württemberg. Die Kiss Nation ist riesig, aber er tippt das Gleiche wie ich. Viele von euch sehen es anders.
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0: Aber ist scheißegal, ob Frankreich, Spanien, Argentinien oder England ist am Ende. Dann wieder All Eyes on Bundesliga. 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Bravi.

0: schön chilliger Beats, nicer Vibe zum Cooldown. Montag, der 13. Juli. Es ist Feierabendzeit, Ragaz. Genieß noch die letzten Sonnenstrahlen. Ah, was? So ist Sommer geil. Oh, so ist Sommer geil, Ragazzi. Estate, estate pura. Ich kann mich auch erinnern, letztes Jahr hatten wir nur den Juni, der geil war, und dann nur Regen, kalt und so ein Scheiß. Umso mehr freue ich mich, dass wir jetzt mal ein paar schöne Sommertage erleben können zusammen hier in der Kiss Nation, Ragazzi. Gleich Sam Payne, keine Liebe im Club, J-Lo und Nas mit I'm Gonna Be Alright, French Montana, Drake und noch viel, viel mehr.
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0: Ich brauche nicht viel zu sagen, es ist übertrieben nice, 28 Grad in Berlin und Hamburg, München 29 Grad und Köln, Frankfurt am Main, Saarbrücken und generell im Rest Deutschlands Topwerte zwischen 30 und 33 Grad, harmlose Wolken, auch kein Regenschirm, viel Sonne, geil. Morgen, mit Ausnahme von Dresden und Teile des Hochschwarzwaldes in Baden-Württemberg, hier und da Sommergewitter möglich. Dazu aber morgen mehr im Laufe der ganzen Shows hier auf Kiss FM. Da haben wir die neuesten Updates für euch, alright? Hey, ansonsten geht ins Schwimmbad, geht an den See. Wer einen Garten hat, ab in den Garten, Balkonien, Terrasse, völlig egal. Bitte, bitte, bitte, nutzt das. Nutzt das, der Sommer ist dieses Jahr Premium, oder gar?
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3: Ey, perfektes Wetter für euch, Kiss Nation, um in den Keller zu gehen, um nachzuschauen, ob ihr noch Diddle-Sachen habt. Immer wieder Regen, also schön Fenster aufreißen, durchlüften und ab in den Keller mit euch.
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1: Mit Alex. Ein europäisches Expertengremium hat sich für ein Social-Media-Verbot in der EU für Kinder unter 13 Jahren ausgesprochen. Darüber hinaus seien Beschränkungen für ältere Jugendliche denkbar, solange Online-Dienste sie nicht vor Suchtgefahr, Gewalt und Hassrede schützten, heißt es in einer Erklärung. EU-Kommissionspräsidentin von der Leyen will im September ankündigen, wie sie das umsetzen will. Im Konflikt um die Straße von Hormuz treiben die USA und der Iran die Eskalation weiter voran. Zum vierten Mal binnen einer Woche griff das US-Militär den Iran an. Die im Iran mächtigen Revolutionsgarden reagierten mit Vergeltungsangriffen auf die Golfstaaten Kuwait und Bahrain sowie auf das gut 1000 Kilometer entfernte Jordanien. Ein Konzert von Jay-Z in New York hat sich um mehrere Stunden verzögert, weil eine Menge Fans ohne Tickets rein wollten. Hunderte Menschen ohne Eintrittskarte hätten versucht, ins Stadion der New York Yankees zu kommen, so die Veranstalter. Jay-Z trat letztlich gegen 0.15 Uhr, also nach Mitternacht, auf die Bühne. Den 40.000 Besuchern erklärte er die Lage und dann begann er mit seiner Show.
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1: Ins Stadion der New York Yankees zu kommen, so die Veranstalter. Jay-Z trat letztlich gegen 0.15 Uhr, also nach Mitternacht, auf die Bühne. Den 40.000 Besuchern erklärte er die Lage und dann begann er mit seiner Show.
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2: Happy Montag, Friends. Ihr habt den ersten Tag nach dem Wochenende so gut wie überstanden. Wir sliden zusammen den Abend und das natürlich mit richtig nicen Tracks. Den Anfang machen die zwei Girly Pops, Tyler und Sarah Larsson mit She Did It Again.

I'd Smile von Bruno Mars hier bei Get Unready mit Malisha. Jay-Z hat am Wochenende komplett abgerissen. Er hat das 30-jährige Jubiläum von seinem ersten Album Reasonable Doubt gefeiert mit einer dreitägigen Konzertreihe im Yankee Stadium in New York. Und dass diese Konzerte krass werden würden, war eigentlich klar. Aber Jay-Z hat wirklich jeden auf die Bühne geholt, den ihr euch vorstellen könnt. Alicia Keys, Nas, Eminem, natürlich Beyoncé und Blue Ivy, Pharrell Williams, Usher und sogar Rihanna. Nach gefühlt 100 Jahren war Rihanna wieder auf der Bühne und hat Run This Town performt.

Ey, wirklich, jeder Einzelne, der da war, hatte zu 1000% the time of their lives. Ich glaube, ich wäre gar nicht mehr aus dem Schrein rausgekommen. Jetzt hier für euch Jay-Z mit 99 Problems auf KISS FM. 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

0: Das hier ist euer Abend auf Kiss FM. Ich bin Malisha. Nice, dass ihr am Start seid. Benno genießt wahrscheinlich gerade seine Zeit, nachdem er sein Abitur bestanden hat. Der ist wirklich der Inbegriff von Best of Both Worlds. Love You Anyway, hört ihr gleich hier auf Kiss FM.
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0: What It Is von Doechii bei Get Unready mit Malisha. Norwegen ist raus bei der WM. Dafür spricht aber jeder gerade über Fußballspieler Haaland. Der Hype um Haaland geht sogar so weit, dass es jetzt ganz viele Baby-Haalands gibt. Michelle von den News erzählt euch mehr dazu.
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2: Norwegen ist bei der Fußballweltmeisterschaft im Viertelfinale gegen England rausgeflogen. Aber Spieler Erling Haaland hat viele bewegt. Und das nicht nur mit seinen ganzen Videos und einem alten Song, der viral ging. In Peru sind jetzt ganz viele Babys nach ihm benannt worden. Fast 500 Kinder heißen jetzt mit Vornamen Haaland, manche sogar Erling Haaland. In Peru scheint das ein Ding zu sein, denn da sind auch schon über 30.000 Menschen nach Neymar, Lionel Messi und Cristiano Ronaldo benannt worden.
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0: Küsse beim es an am Montagabend. Ich bin Malisha. Was geht? Nach einer längeren Pause durch die Zeit in der Klinik wegen seiner bipolaren Störung kommt bald neue Musik von Lil Nas X. Noch gibt's kein Datum, aber er hat's immerhin schon angekündigt. Sein Track That's What I Want hört ihr gleich hier auf KISS.
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3: Keine Ahnung, wo das herkam auf einmal.
4: Ich bin beeindruckt.
0: Wir fragen uns auch.
3: Vielleicht, weil ich 8,2 Stunden laut Uhr geschlafen habe.
4: Und ihr?
0: Hallo.
3: Ja.
4: Ich habe, glaube ich, 12 Stunden geschlafen.
3: Was?
4: Mhm. 5, I guess.
3: Ja, das passt zu Franzi. KISS Nation, ich hoffe, ihr habt auch gut geschlafen und jetzt macht euch ready für die Arbeit und schön, dass wir dabei sind hier. KISS FM, Carolina, Franzi, Big Mo hier und...
4: Good morning.
3: Ja,
4: danke,
3: das
4: dass wir
3: ja,
4: bei
3: ne?
4: euch rein dürfen, ja.
3: Ich mag die Franzi, die 5 Stunden geschlafen hat.
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1: Friends, ich hoffe, ihr genießt euren Abend, gönnt euch was Leckeres zu essen, habt ein bisschen Quality Time und sammelt die Energie, die ihr braucht, um morgen wieder in den Tag zu starten. Ich begleite euch noch eine Stunde mit nicen Tracks. Wir gehen rein mit Rain Dance von Dave und Temps auf Kiss FM.
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0: Tussi Slide von Drake hier auf Kiss FM am Montagabend. Am Wochenende wurde ein Weltrekord gebrochen. Das ist Get On Ready mit Malisha. Schön, dass ihr am Start seid. Es ist mittlerweile eigentlich schon fest etabliert und gehört zum inoffiziellen Dresscode, bei einem Konzert von Pitbull mit einer Glatzenkappe hinzugehen. Jetzt wurde das Ganze aber aufs nächste Level gebracht. Beim Hyde Park Festival in London haben einfach 22.141 Leute eine Glatzenkappe aufgehabt und damit wurde ein Weltrekord aufgestellt.
1: And we can confirm that you achieved 22,141.
2: Wow.
1: Congratulations. Yeah. You are officially amazing.
2: We did it, Baldies. We did it, Baldies.
0: We did it, Baldies. Er hat damit seinem Namen Mr. Worldwide alle Ehre gemacht. Am Samstag kommt Pitbull nach Berlin zum Lollapalooza. Mal gucken, wie viele Leute dort eine Glatzenkappe tragen werden.

0: Can't Hold Us von Macklemore und Ryan Lewis hier auf Kiss FM am Montagabend. Ich bin Malisha. Lass uns ja am Start sein. Nur noch diese Woche und dann ist die WM einfach wieder vorbei. Erst dachte ich, die geht für immer, aber irgendwie kam das Ende jetzt doch schneller als erwartet. Den WM-Track Die Die von Shakira und Burner Boy hört ihr gleich hier in der Kiss FM Playlist.
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0: Das hier ist euer Abend auf Kiss FM. Ich bin Malisha. Was geht? Jazik bringt am 10. September ein Kollabo-Album zusammen mit Luciano raus. Starboys heißt das Ganze. Deren Tracks sind sowieso immer richtig stark, also kann das Album nur gut werden. Mindestens genauso gut wie der Track, den ihr gleich hier hört. Candy zusammen mit Lacazette auf Kiss FM.
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2: 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Diddle oder Diddle, was auch immer ihr sagt. Ihr wisst genau, was ich meine. Und am 20. Juli könnt ihr wieder diese Produkte kaufen. Und bei Semi-Wetter perfekte Gelegenheit, um in den Keller zu gehen, oder Carolina?
3: Ey, perfektes Wetter für euch, Kiss Nation, um in den Keller zu gehen, um nachzuschauen, ob ihr noch Diddle-Sachen habt. Immer wieder Regen, also schön Fenster aufreißen, durchlüften und ab in den Keller mit euch.
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2: Leute, was geht ab? Neue Folge Mille Meets am Start. Heute mit
3: Wilson.
2: Was geht? Wie geht's dir?
3: Ey, ich freue mich, hier zu sein. Mir geht's sehr gut. Dankeschön.
2: Schön. Du bist auch relativ spontan rumgekommen, so diese Woche gerade abgeklärt. Mhm. Ich liebe alles an sowas auf jeden Fall.
3: Ich auch.
2: An dieser Stelle muss ich einfach hier direkt on-cam nochmal einmal reinholen. Man kann es ja unschwer nicht hören. Ich bin auf jeden Fall leicht angekratzt, leicht anerkältet so. Und du meintest gerade, du nimmst in so einem Zustand manchmal Tracks auf.
3: Ja, am liebsten. Dann ist die Stimme so, da ist das meiste Gefühl drin.
2: Hä, das finde ich richtig crazy. Hätte ich niemals mit gerechnet. Echt, ja?
3: Absolut. Absolut. Der Stimmklang ist doch viel schöner dann.
2: Aber bricht die dir nicht dann manchmal irgendwie auch dann weg beim Rappen, beim Singen oder so?
3: Genau darum geht's.
2: Ich liebe alles. In was für Momenten nimmst du sonst so Tracks auf? Hast du so ein, weiß nicht, hast du so Favorite-Momente, wo du sagst so, boah, da kommst du am allerbesten irgendwie in das Gefühl rein oder so?
3: Ich glaube, ich mache immer gerne Musik, aber so dieses, man hat immer Momente, wo man irgendwas erlebt hat oder auch Inspiration irgendwo gesammelt hat, wo man sich danach denkt, so, boah, jetzt muss ich ins Studio. Oder man hört einen geilen Song und dann ist man so, boah, ich will auch ins Studio jetzt und Jungs, lass mal ins Studio gehen und so.
2: Wenn du sagst, so Jungs, lass mal ins Studio gehen, heißt das, du bist meistens mit mehreren Leuten oder auch oft alleine?
3: Naja, das war mehr so in dem Kontext gemeint, dass einfach viele um mich rum Musik machen. Mhm. Und ich glaube so, es gibt immer einen Unterschied von, ich mache meine Projekte, ich arbeite an meinen Sachen und ich mache Musik einfach, weil es mir Spaß macht und bin in diesem ganzen Prozess Teil davon. Und wenn ich sage, Jungs, lass mal ins Studio gehen, dann gehen wir meistens ins Studio und machen einfach Musik, um besser zu werden und finden neue Sachen heraus. Mehr als jetzt, okay, wir müssen 3 Songs abgeben, wir müssen arbeiten, so mäßig.
2: Na, okay, ich checke.

0: Zeit immer 20 bis 22 Uhr. Mein Name ist Mille und mein heutiger Gast ist der gute Wilson.
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2: Guck mal, wenn man dich googelt, ne, dann kommt Folgendes.
3: Jetzt bin ich gespannt.
2: Wilson ist Rapper, Model, Songwriter, Schlagzeuger, Basketballspieler und Athlet.
3: Das ist crazy.
2: So lebst du auch zwischendurch oder was passiert da? Ja, hast du private Zeit?
3: Ich glaube, das hört sich alles, das ist zu umfangreich. Ich glaube, das ist so mein Leben bis jetzt. Das habe ich alles mal gemacht und war ich alles mal. Und bin ich natürlich irgendwo auch noch, aber hauptsächlich bin ich wahrscheinlich gerade davon Musiker und Hobbysportler und habe noch so ein paar andere Sidequests.
2: Ich würde da auf jeden Fall gerne mit dir reingehen und einfach wirklich mal so ein bisschen bei den Basics starten. Mhm. Erzähl uns mal ein bisschen so, wie bist du aufgewachsen? Wo bist du aufgewachsen?
3: Ich bin aufgewachsen mit, wir waren 6 Geschwister, was sehr schön ist, in einem Dorf bei München, in einem Vorort.
2: Das klingt so richtig idyllisch.
3: Ja, ich habe auch alles daran geliebt und liebe es immer noch und eigentlich sehr entspannt aufgewachsen. Und dann haben wir sehr früh angefangen mit Sport, mein Bruder und ich, mit Basketball. Haben das auch sehr, sehr, sehr lang durchgezogen.
2: Also habt ihr auch direkt mit Sport, also mit Basketball, nicht vorher nochmal erstmal was anderes probiert oder so?
3: Ja, ist krass.
2: Das ist wirklich crazy. Ja,
3: vor allem in München.
2: Warum Basketball? Wie ist das so an euch rangekommen?
3: Boah, es hat leider voll den langweiligen Grund. Es war einfach irgendwie so ein Freund von uns, der dann im Training war immer und ich wollte aber mit ihm spielen und dann hatte er keine Zeit und war immer im Basketballtraining, weil ich so, ich komme halt mit. Und dann hat er uns mitgenommen und dann waren wir irgendwie halt viel besser als alle. Wenn man 8 ist, dann sind die Leistungsunterschiede immer noch so voll hoch.
2: Hey, voll gut, dass du diesen einen Kumpel aber hattest. Ja, weiß, ob du jemals so in Basketball reingekommen
3: wärst. Wahrscheinlich später erst. Obwohl man sagen muss, bei uns im Ort gibt es ja immer so eine Sportart, die gespielt wird. So.
2: Ja, ja.
3: Und da war Fußball natürlich da, aber Basketball war schon auch sehr groß. Wir hatten einen coolen Verein so. Deswegen bin ich auch für diese Vereinförderung, weil ich glaube, dass wenn man einen coolen Verein im Ort hat, dann ist die Richtung dahin einfach viel mehr gegeben, weißt du?
2: Ja.
3: Aber ja, so langweilig war es leider. Und dann haben wir einfach Basketball gespielt, bis wir Teenies 16 waren. Dann hat er aufgehört und ich habe noch weiter gespielt, bis ich 21 war, 22. Und dann habe ich bei Corona aufgehört.
2: Warum?
3: Weil ich bin Diabetiker.
2: Okay.
3: Und ich habe irgendwie so eine kleine Zwangspause gehabt bei Corona und habe auch zu dem Zeitpunkt dann einen Vertrag gehabt in Magdeburg, wo es mir nicht so gut ging. Einfach so vom Örtlichen her, es war ein bisschen schwierig da. Und habe dann so Pause gemacht und in der Zeit habe ich angefangen Musik zu machen, wo ich die Pause mit Sport gemacht habe.
2: Vorher hast du noch nie was gemacht?
3: Nee, nur live selber, also Schlagzeug gespielt und so.
2: Ah, crazy.
3: Aber ich habe davor noch nie einen Song geschrieben oder irgendwas, sondern die Jungs waren bei meinen Eltern immer zu Hause, mit meinem Bruder, weil der hat ja schon aufgehört und die saßen alle im Keller und haben den ganzen Tag Musik gemacht und ich bin immer ins Training gefahren und zurückgekommen. Und dann hatte ich kein Training mehr und war halt mit denen und habe auch angefangen mit Musik.

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0: DHZ bedeutet auch Berlin, deswegen dicke Grüße raus an die Jungs. Schönen Montagabend wünsche ich euch, mein Name ist Mille. Heute an meiner Seite, der Gast diese Woche, ist der gute Wilson. Sehr erfolgreich mittlerweile im Rap-Game, also im Musik-Game, aber tatsächlich auch ganz, ganz lange Basketball gespielt. Und zwar auch sehr, sehr erfolgreich.
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0: Hast du bis dato dann aber, wenn du so über dein Leben nachgedacht hast und was so dein Job in Anführungszeichen für immer sein soll, also wenn man jünger ist, hat man ja immer so Gedanken.
2: Ja, ja, voll.
0: Hattest du da schon im Kopf, dass du dann eher so in die sportliche Richtung dann gehst?
2: 100%. Das war ja schon mein Job dann zu der Zeit auch und war auch das einzige Ziel. Und als ich dann aber so 1, 2, 3 Jahre, würde ich sagen, als Profi gespielt habe, habe ich mir so ein bisschen, ich würde nicht sagen, meinen Traum erfüllt, weil ich mir natürlich gewünscht habe, noch viel höher zu spielen, damals als Kind.
0: Mhm.
2: Aber als ich dann so ein bisschen, dann auch ein bisschen Geld damit verdient habe und so, dann war ich so, okay, jetzt bin ich da, aber irgendwie habe ich mir meinen Traum erfüllt, aber gemerkt, ich habe einen neuen.
0: Weil wenn du schon sagst, du konntest auch schon auf diesem Level spielen, dass du deine Kohle damit verdient hast und so, dann hast du ja wirklich schon auch wirklich gut gespielt und auch wirklich viel Talent gehabt und so. Und voll oft, wenn Leute so im Kindesalter mit so einer krassen Sportart anfangen, dann musst du ja auch so wirklich richtig krass durchziehen. Also konntest du in Anführungszeichen so deine Teenagerzeit richtig genießen oder war schon Hauptfokus wirklich so Basketball zocken, trainieren?
2: Ich meine, das Ding ist, ich habe auf jeden Fall nichts gemacht, außer Basketball zu spielen, auch den ganzen Tag. Und dann auch früh bei Bayern gewesen, also früh in so Leistungszentren gewesen, aber ich wollte auch nichts anderes.
0: Na, okay.
2: Also ich meine, Leute sagen dann, okay, du hast nichts mit deinen Freunden gemacht und das alles. Klar, so, aber es war auch nicht schlimm für mich. Also ich wollte einfach immer Basketball spielen, ich wollte da nur das machen und so mache ich auch Musik, weißt du?
0: Mhm.
2: Also mir geht's dann einfach um andere Dinge. Und dann habe ich aber am Ende schon gemerkt, okay, wenn das Basketballspielen mich nicht mehr so reizt, dann hat mich schon sehr gestört, dass ich nicht bei meiner Familie bin, dass ich nicht mit meinen Freunden bin. Aber so in meiner Kindheit und Jugend war ich, alles gut, Jungs, wir sehen uns heute Abend.

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1: Sorry, not sorry, aber hier läuft gerade die beste Mucke der Woche. Immer Montagabends 20 bis 22 Uhr Deutschrap auf eure Ohren mit mir. Mein Name ist Mille und mein heutiger Gast ist der gute Wilson, bekannt aus dem Musikgame und auch sehr, sehr lange Basketball gespielt, sehr erfolgreich.
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1: Hol uns auf jeden Fall aber dann in diesen Switch nochmal rein. So, dann kam Corona, so Basketball war es dann nicht mehr in dem Sinne. Ja. So, wie war der erste Augenblick, wo du für dich dann irgendwie erkannt hast, boah, vielleicht ist Mucke? Hast du irgendeinen Schlüsselmoment oder irgendeinen Tag, der das war?
3: Ja, es war tatsächlich, es war so eine Zeit, wo ich einfach vor Corona nichts ging. Und dann war ich im Studio und hab das aber nicht gemacht, weil ich jetzt Musiker werden wollte, sondern halt so zum Spaß Texte geschrieben. Und dann habe ich den ersten Song, den ersten eigenen Song, das waren 50 Sekunden oder so, eine Minute, ohne richtig Hook und so, habe ich auf Insta hochgeladen, zum Spaß. Und der ist für damals sehr gut abgegangen, so. Und dann kam sogar schon, ich glaube, nach den ersten drei Wochen kam schon das erste Label und war so, yo, was geht, wer bist du?
1: Geht das crazy?
3: Was geht ab und so. Und ich hatte aber noch gar keine Songs. Das war mein einziger Song. Und dann hatte ich das erste Mal so das Gefühl so von, okay, kann funktionieren, macht irgendwie Sinn, kann auch was werden. Aber hat sehr lange dann gedauert, bis ich auf jeden Fall, ich habe dann natürlich keine Label-Deals oder so angenommen, weil ich konnte ja noch nichts. Und habe dann erstmal Musik gemacht. Und es hat aber dann alles ein bisschen gedauert noch.
1: Hey, ist ja auch ein krasser Findungsprozess wahrscheinlich, oder? Erstmal selber reinkommen, so, was will ich eigentlich machen, womit fühle ich mich wohl, wo sehe ich mich und so.
3: Ich glaube, dadurch, dass ich einfach so angefangen habe, hat sich dieses ganze mein Style finden und so, das hat nicht lange gedauert, sondern es war wirklich der Skill so. Ich glaube, was ich machen wollte, wusste ich sehr früh, aber ich wusste noch nicht so genau, wie ich da hinkomme. Es hat sich für mich sehr lange noch nicht so angehört, wie ich das will, aber ich wusste immer so ungefähr, was ich will. Mhm. Also ich würde sagen, ich kannte mich sehr früh aus mit der Richtung, in die ich hin will, in was finde ich passt zu mir und weißt du, auch diese ganze, ich habe früh angefangen mit diesen Afrobeats und so, das war das, wo ich mich wohlgefühlt habe, da kam ich her. Also so dieses Genre und wer ich bin, wusste ich früh, aber ich musste da erstmal hinkommen und das war so dieser Prozess, der dann einen Deal gebraucht hat, wo ich zum Beispiel gar nicht released habe. Also ich hatte dann einen Deal relativ bald danach, aber es war kein Label-Deal, sondern es war ein Label-Deal bei einem Fashion-Label. Es war ein bisschen kompliziert, bei About You damals. Das hieß About You Records. Und da waren eigentlich Songs verdient, dass ich die releasen soll. Und ich habe aber dieses ganze Jahr einfach nur dafür genutzt, um besser zu werden. Weißt du, ich habe eigentlich ein Jahr ein Studio gehabt, hatte eine sehr gute Situation bei About You, die sich um alles gekümmert haben und die einfach mein Skill developed haben.
0: Baby, mach

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1: Kiss Nation, wenn ihr wissen wolltet, wie man Radiomoderatoren so richtig ärgern kann, sie auslachen, wenn sie sich versprechen. Hope you're ready for the next episode. Hey. Kiss Nation, seid ihr bereut, euch 200 Euro zu klein? Ich muss mich ein bisschen beeilen, weil der Track ist...
2: Smoke weed every day. Du hast so reingeschissen, Alter.
1: Was? Ich hab doch nicht reingeschissen. Ich hab reingeschissen mit Sprechen, aber ich hab ihn ausreden lassen dann. Man hat's doch gehört.
2: Ja, trotzdem, und dann da hast du... Ja, da, damit hast du...
3: Du wirst dafür bezahlt, ne, Mo?
1: Aber ich... Alles klar, Franzi. Ich freue mich auf deinen nächsten Versprecher, wofür du bezahlt wirst.
3: Man darf es nicht nur hier haben, man muss es auch hier haben.
2: Das sehen die Leute, wir sind beim Radio, Franzi, das sehen die nicht.
1: Warum zeigst du jetzt auf dein Ass, verstehe ich nicht.
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0: Mille für euch am Start. Noch bis 22 Uhr hier mit Deutschrap. Heute an meiner Seite der gute Wilson. Und by the way, wenn wir hier im Interview über sein Broski sprechen, dann ist es tatsächlich die Rede von Shivan, aka Bad Chief. Und wenn wir über Carlo sprechen, guter Kumpel von Wilson, dann sprechen wir über Crow.
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0: Ich habe das Gefühl, das ist wahrscheinlich auch so deine Ästhetik auch so im Privatleben, aber auch bezogen auf so deine Mucke und so, was du machst. Es ist sehr abgestimmt. Weißt du, was ich meine? Also auch wenn man dein Insta-Profil guckt oder sei es Videos und so weiter und so fort, so ist es immer eine bestimmte Art und Weise, das zu machen. So, man erkennt es krass wieder. Kommt es mittlerweile nur noch von dir oder arbeitest du mit einem Team zusammen?
2: Ich würde generell sagen, dass nie kommt irgendwas nur von mir. Ich habe immer mein Team, ich habe immer meine Leute um mich rum. Aber ich glaube, dass so das Main Ding ist auf jeden Fall so meine Vision, wie ich das Ganze sehe. Aber gleichzeitig auch habe ich sehr viel Influence von meinen Kreisen, weißt du? Also ich hab dieses sehr viel gelernt, bevor Leute wussten, dass ich überhaupt Musik mache. Da draußen habe ich sehr lange gewartet und mir Rat geholt oder auch Inspiration geholt bei meinem Bruder, bei Carlo, bei den Leuten um mich rum, in der Industrie, dann aber auch draußen in dem ganzen Musikbusiness, so, dass ich verstanden habe, okay, wie viel TikToks musst du wirklich drehen? Wie viele TikToks musst du drehen, um dahin zu kommen, wo du hin willst? Wo willst du hin? Weil du kannst dich aufregen über, du musst TikToks drehen, aber am Ende vom Tag musst du wissen, wo du hin willst und wie schnell du dahin willst und was du willst. Und wenn du für dich selber entscheidest, okay, ich will so und so viel Content drehen und da irgendwie hingehen, Kompromisse machen, dann musst du aber auch diesen Pakt eingehen mit, was kommt davon, weißt du? Und ich glaube, so ist mein, wenn du jetzt über mein Insta redest zum Beispiel, mein Insta oder auch mein TikTok ist nicht darauf ausgerichtet, krass viel Follower und Zahlen zu generieren. Und ich würde gar nicht sagen bewusst, weil es immer so ein Ding ist von, ich will kein, klar, jeder will growen und zahlen, aber ich glaube, so für mein Inner Peace bin ich ganz gut aufgestellt, so wie ich mich wohlfühle in dieser ganzen Industrie, weißt du?
0: Wie handhabst du das, was Privatleben angeht? Weil zum Beispiel auch da, so wenn man auf deine Socials guckt, ich würde sagen, du bist jetzt nicht derjenige, der ein, keine Ahnung, fünfmal daily die Woche mitnimmt, so in, ey, das ist mein Tagesablauf, weißt du?
2: Ja, ich bin echt nicht gut da drin. Aber ich bin auch nicht, ich bin nicht so, dass ich Leute von mir fernhalten will oder so exklusiv sein will, sondern es ist wirklich einfach so eine Comfortzone-Sache, was ich vielleicht auch noch ein bisschen lernen muss oder mich weiterentwickeln muss, um da meine Wege zu finden. Aber ich brauche echt diese Mitte von, ich fühle mich wohl in diesem ganzen Ding so und es funktioniert. Weißt du, mir ist so diese Leistung und Performance genauso wichtig wie der innere Frieden, den ich habe, wenn mit dem Zeug, was man von mir draußen sieht, ohne was zu verstecken jetzt groß.

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1: Was geht ab? Ich bin Wills, ich bin heute bei Mille Mies.
2: Du hast ja zum Beispiel auch schon mal Support für Crow gespielt. Mhm. Vielleicht kannst du uns da mal ein bisschen reinholen, weil was ich spannend finde in dem Bezug, gar nicht bezogen auf Crow, sondern bezogen auf, man spielt ja in dem Moment auch vor einer Menge an Menschen, die dich vielleicht als Artist, sag ich mal, noch gar nicht so big kennt, so alle. Mhm. Was ist das für ein Gefühl und was sind vielleicht auch, keine Ahnung, Gedanken oder Methoden oder so, die man in dem Moment für sich irgendwie wählt, wo man denkt so, boah, so möchte ich auch diese Menschen jetzt erstmal catchen. Weißt du, was ich meine?
1: Ja, voll. Es ist ein bisschen, ich glaube, wenn wir jetzt über Support reden und das alles, dann ist es immer ein Unterschied, ob man Support-Act ist von jemandem für eine Show oder für man trifft sich da, man hat einen Tag zusammen, man supportet sozusagen den Künstler für diesen einen Tag oder man hat eine ganze Tour, das gibt's auch. Oder wie bei mir, bei meinem Bruder und bei Carlo auch, ist es so, dass ich ja über mehrere Jahre das gemacht habe. Heißt, man baut sich da auch seine Confidence auf und sein Gefühl für das ganze Ding und es ist wie, man wird immer besser darin. Weißt du, und am Anfang ist es natürlich jede Bühne, wobei ich sagen muss, dass die kleinen Bühnen fast schlimmer sind als die großen, so vom Nervositätslevel
2: echt?
1: Her.
2: Jetzt? Ja, klar, warum?
1: Man ist viel näher im Geschehen. Wenn ich vor 100 Leuten spiele, dann bin ich mittendrin, dann können die mich anfassen, dann, weißt du, dann schaue ich denen in die Augen. Wenn du vor 5.000 spielst, 10.000 spielst, dann siehst du die erste Reihe, die ist schon 5 Meter von dir weg, dann hast du ein Strobo im Gesicht, dann siehst du die gar nicht mehr und dann hast du deine In-Ears drin und dann hörst du sie auch gar nicht mehr und dann ist es wie, als würdest du einfach in einem Film sein. Aber natürlich ist es trotzdem eine Überwindung und das alles, aber ich glaube, dass wir so ein Konstrukt hatten bei meinem Bruder und auch bei Carlo, dass wir eigentlich als Gruppe dahingegangen sind. Weißt du, und das war nicht so zwei Bands, die nacheinander spielen, sondern man war Teil von dem Konstrukt. War das ein anderes Feeling? Ich kann das vergleichen mit, keine Ahnung, ich habe auch schon für 102 Support gespielt und so. Und da ist es natürlich eine ganz andere Nervosität, weil du musst Leute überzeugen von dir, die eigentlich nichts mit dir zu tun haben. Also die kennen dich nicht, du gehst auf die Bühne, die kennen deine Songs nicht. Und da musst du halt eine gute Show abliefern. Ich glaube, das ist auf jeden Fall das einer der höchsten Nervositätslevel, die du haben kannst, weil die nicht für dich da sind einfach. Und darum geht's. Weißt du, niemand hat dieses Ticket gekauft, um für dich da zu sein, sondern es ist einfach eine Bühne, die du bekommst, um dich zu präsentieren. Und was du daraus machst, ist deine Sache.
2: Ich finde Loki aber, wenn man es dann als Artist schafft, dass die Leute während des Auftritts auch wirklich dann Bock auf dich haben und du merkst, sie viben mit und so, finde ich, ist das eigentlich, natürlich vor seinen eigenen Fans spielen, so ist immer geil, aber eigentlich ist das ja sogar noch ein bisschen das größere Kompliment, weil die dich vorher nicht mal kannten und du die irgendwie catchen konntest. So.
1: 100%. 100%. Kann ich genauso unterschreiben. Ich glaube auch gar nicht, dass man ist so sehr damit beschäftigt, man denkt gar nicht so daran, wie gut oder schlecht die Show jetzt gerade war. Weißt du, man ist so sehr damit beschäftigt, dass abzuwickeln, würde ich sagen.
2: Und ist alles gut läuft.
1: Über die Bühne zu bringen. Und auch irgendwie lernt man so mit der Zeit, dass man das auch einfach genießen sollte, weißt du? Das ist einfach der Moment für einen selber. Und ich glaube, man holt Leute auch nur ab, wenn man es selber genießt und das ausstrahlt, dass man einfach eine geile Zeit hat und dankbar ist auch und das

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2: Der Gast an meiner Seite ist heute Wilson. Ich bin Mille, immer für euch am Start, montagabends 20 bis 22 Uhr, hier mit Boytrap. Was geht ab? Schönen Feierabend oder auch schöne Spätschicht, schöne Nachtschicht.
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2: Hast du schon mal irgendwas auf der Bühne gemacht, wo du dir danach gedacht hast, so, oh, Dicker, warum habe ich das getan?
4: Ja, voll. Ich bin auch schon...
2: Kannst du uns erzählen, was du getan hast?
4: Ich weiß noch eine Situation... Wir waren in Hamburg, haben gespielt im St. Pauli-Stadion. Mhm. Auf irgendeinem, ich glaube, es war so ein relativ kleines Festival. Und dann war so eine Bühne und es hat geregnet. Und ich bin auf die Bühne und ich war Special Guest, nicht Supporter. Also ich hatte in der Show zwei Songs von mir. Und ich gehe auf die Bühne und es war ein neuer Song, den hatte ich auch zum ersten Mal gespielt. Und dann habe ich, war irgendwas in der Spur verzogen. Also so... 3 Sekunden später oder so. Und ich hatte das im Ohr anders, als es draußen war.
2: Ja.
4: Und dann war ich so sauer nach dem Song, dass ich versucht habe, das abzuwickeln professionell. Bin dann von der Bühne, hab mein Mic unserem Tourmanager gegeben und wollte so sauer runtergehen. Und die Seite von der Bühne war aber frei, heißt, man hat die gesehen. Und ich bin diese ganze Seite einfach runtergefallen.
2: Niemals.
4: So nachdem die Leute schon gerade, ich habe gerade den ganzen Auftritt verkackt. Und alle haben es einfach, das war wie so, und das war so der Moment, wo ich dachte so, okay, scheiße, ja, jeder hat es gesehen auf jeden Fall. Aber es passieren immer wieder Sachen und ich glaube, es geht immer darum, wie man die spielt so. Wie Menschen passieren Sachen.
2: Ach, und das macht ja, finde ich, auch diese Live-Momente irgendwie aus, weißt du? Also so. Das zeigt ja umso menschlicher eigentlich immer den Artist auf der Bühne.
4: Ich glaube auch. Und ich glaube auch, dass man als Artist auf der Bühne sich da gar keinen Stress machen sollte, wenn was passiert, sondern einfach so, hey, kurz Pause, hey. Wir fangen nochmal von vorne an, weil was macht's für einen Sinn, weißt du, es ist live, wir sind alle Menschen. Du hast keine Show verkackt, wenn du falsch eingestiegen bist, sondern es ist eher sympathisch, wenn man dann sagt so, hey, sorry Jungs, sorry Leute, wir machen das nochmal, helft mir dabei. Oh,

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1: Shorty geht raus an Bane und Salio. Dicker, die beiden haben wirklich noch viel, viel mehr Aufmerksamkeit irgendwie verdient. Die machen so gute Songs. Bane hier auch schon bei mir im Studio gewesen. Deswegen checkt die auf jeden Fall super gerne mal aus. Richtig korrekte Berliner Dudes. Grüße gehen raus. Mein Name ist Mille, wie immer am Start. Montagabends 20 bis 22 Uhr. Mein heutiger Gast ist der gute Wilson.
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1: Du hast ja gerade selber schon ein paar Mal deinen Bruder angeschnitten. Dein Bruder ist ja kein Unbekannter zu diesem Zeitpunkt im Interview mal. So Bad Chief ist dein Broski. Wenn man bei dir zum Beispiel oder auch bei ihm, ne, wenn man eure Sachen so anguckt, die ihr grundsätzlich so macht, ihr macht ja relativ wenig öffentlich gemeinsam. Woher kommt das?
3: Musikalisch meinst
1: du? Ja, genau.
3: Gute Frage. Ich glaube, wir haben das nie forciert. Wir sind füreinander da, was so. Wir sind auch ganz unterschiedlich musikalisch. Also Shivan, Bad Chief heißt Shivan, ist jemand, der musikalisch schon fast wie so ein musikalisch schon immer, auch damals schon, als wir kleiner waren, war er schon viel mehr in diesem ganzen. Der macht Musik anders, weißt du, der kennt Musik, der kennt jeden Artist, der kennt jedes Genre, der kennt. Das ist wie, als hätte er Musik studiert und daraus macht er Musik. Ich mache Musik, weil ich es fühle, nur. Weißt du, ich bin kein Musikwissenschaftler, sondern ich weiß, was ich mag und ich weiß, was ich kann und ich lieb den Prozess und ich weiß, wie sich's anhören soll. Und bei Shivan ist es so, der entwickelt sich die ganze Zeit steady weiter, die ganze Zeit. Neue Sachen, Funk hier, da neue Artists. Und wir machen vielleicht keine Musik zusammen, aber wir machen den ganzen Tag Musik zusammen. Wir sitzen den ganzen Tag zusammen da und reden miteinander über was geht und was Neues gibt. Und er aber ist im Studio, ich bin da.
1: Das ist halt so ein Ding, das stelle ich mir halt wirklich nice vor. Wenn du halt in diesem Business, dann wie jetzt bei euch, so wirklich der eigene Bruder, dass man sich da in diesem Space so austauschen kann, muss ja Gold wert sein.
3: Ja, also 100%.
1: Aber
3: gleichzeitig ist es, glaube ich, fast genauso wertvoll, dass wir in dem gleichen Business sind, aber auch Brüder sind, weil wir auch was anderes zusammen machen, weißt du? Wir sind auch unser Ausgleich von diesem ganzen Musikding so. Obwohl wir beide da drin sind, glaube ich, ist es genauso wertvoll, dass wir auch einfach die Zeit, wo wir keine Musik machen, anders genießen können zusammen so. Also, weißt du, das ist nicht immer nur um. Wir können zusammen in diesem Musiktopic sein, aber wir können auch zusammen da raus und haben wir spielen Basketball zusammen. Wir machen einfach, wir haben die gleiche, wir sitzen am Weihnachten am gleichen Tisch. Also wir machen die gleichen Sachen und können uns, weißt du, wir sind eher der Ausgleich füreinander, als dass wir auch noch zusammen jetzt Songs releasen müssen und Projekte machen müssen und das alles. Sondern ich sehe das mehr als mein Blessing, weil ich jemanden habe, der alles kennt, was ich mache. Aber gleichzeitig muss ich es nicht mit ihm machen, sondern er ist trotzdem immer für mich da, weißt du? Und andersrum genauso. Vielleicht, ey, wer weiß, gehen wir zusammen irgendwann auf Tour oder wir machen irgendein Projekt. Aber wir haben noch nie das forciert, das zu machen. Weil ich glaube, so wie es jetzt ist, sind wir beide für uns da in den Teilen, wo wir uns brauchen einfach.

0: die sagen, du hast geschafft. Tja, ich hab kein Plan, wovon ihr redet.
1: What you talking about?
0: Es zeigt einfach nur, dass ihr nie hier wart. So ein weiter Weg noch. Das kannst du nur noch um Jahren
1: oder Minuten handeln. Ja.

0: Ich glaub, das war's, dass er sich Pusher nannte.
1: Dicker, ich finde den so talentiert, Alter. Schau, da geht raus an Lenzko. Was ist das für ein heftiger Song? Klingt für mich wie der kommende Lacazette, so ein auf dem. Broski, bitte mach so weiter. Also ich glaube, da steht eine ganz, ganz große Karriere auf jeden Fall noch an. Mein Name ist Mille. Ich wünsche euch einen schönen Wochenstart. Ich hoffe, ihr habt schon Feierabend und wenn nicht, dann kommt gut rein in die Nachtschicht, in die Spätschicht, wo auch immer ihr euch gerade rumtreibt, vielleicht auch auf dem Weg irgendwo im Auto. Mein heutiger Gast ist der gute Wilson und der hat eben gerade schon erzählt, sein Zwillingsbruder ist tatsächlich Bad Chief. Und naja, er hat noch viel, viel mehr Kreativität quasi in seiner Familie zu bieten. Also da hört es jetzt lange nicht auf.
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1: Wie war das für eure Family früher? So zwei Broskis, die in so eine kreative Richtung gegangen sind oder auch dann früher, sei es noch Sport oder sei es Mucke machen oder so, sind ja jetzt nicht so die Stani-Berufe. Weißt du, was ich meine? Wenn du jetzt sagst so, ey Mama, ich, keine Ahnung, werde Handwerker, ich bin fünfmal die Woche 9 bis 18 Uhr weg und weißt du?
3: Ja, check ich. Aber bei uns ist das ein bisschen anders. Mein Vater ist selber Musiker.
1: Ah.
3: Und wir sind mit ihm auf Bühnen gegangen, als wir 2 waren und das alles. Und wir sind 6 Geschwister und ich glaube, alle 6 haben einen kreativen Beruf. Also meine kleine Schwester ist Designerin, die macht auch große Kooperationen mit so, die wohnt in Paris und macht, ich weiß gar nicht, jede Woche was anderes auf jeden Fall, aber Design, meine große Schwester ist Schmuckdesignerin, die macht Jewelry, auch selbstständig, wohnt in Ghana. Meine andere große Schwester ist Tänzerin, die hat jedes Battle auf dieser Welt gewonnen und ist jetzt in der Jury. Weißt du, wir sind Musiker und ich glaube dadurch, dass als wir früher Sport gemacht haben, waren wir tatsächlich die Einzigen, die irgendwas gemacht haben, was nicht mit irgendeinem Creative-Job zu tun hatte.
1: Das ist crazy.
3: Ja, das ist bei uns ein bisschen andersrum.
1: Aber da stelle ich mir ja gerade, was du meintest, so Treffen an Weihnachten oder so am Tisch, stelle ich mir übel spannend vor, wenn dann so kommt, so, ja, was gibt's denn bei euch Neues? Und dann kommt ihr aus, keine Ahnung, so vielen verschiedenen Ländern noch zusammen mit so kreativem Shit, Alter.
3: Ja, es ist spannend und anstrengend zugleich. Es ist einfach, keiner hat irgendwie, manchmal wünschte ich mir, irgendwer von uns hätte sich die Ruhe, weißt du, hätte sich ein bisschen mehr Ruhe im Leben geholt. Mhm. Aber weil es ist natürlich ein turbulenter das Leben ist hoch und runter die ganze Zeit bei allen von uns und ja, so, wir laufen durchs Leben zusammen.
1: Voll schön.
3: Hand in Hand. Aber dadurch, dass jeder irgendwas macht, kann man das alles miteinander verbinden. Weißt du, wenn wir ein Video drehen, dann haben wir Styling hier oder wir gehen auf die Bühne. Meine Schwester macht die Fits, meine andere Schwester hat Jewelries. Meine Cousine und meine Cousins haben Tanzschulen und so, heißt, die machen dann unsere ganzen Background-Sachen. Also, es ist alles sehr, wir können in der Familie sehr weit kommen. Aber ja. Wir sind alle sehr kreativ. Ja,

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0: Sorry, not sorry. Ich kann es leider nur jede Woche wieder sagen, aber das ist halt gerade die beste Mucke der Woche. Ja, ich liebe auch die andere Musik, die wir spielen. Aber sorry, Deutschrap hat halt mein Herz. Was soll ich denn sagen hier? Danke an jeden Einzelnen von euch, der immer am Start ist. Ich weiß, dass ganz, ganz viele von euch extra für die Rap-Sendung hier immer einschalten. An dieser Stelle auf jeden Fall auch ein dickes Shoutout an alle, die gerade in Hubs sitzen. Ich weiß, dass ihr stellenweise irgendwie, keine Ahnung, mit mehreren Leuten immer hört und so. Ich bekomme stellenweise DMs von euren Freundinnen oder von der Familie, was für Songs ich hier für die nächste Show mit einbauen soll und so. Macht das gerne so weiter. Ich liebe das, wenn ich euch da ein bisschen die Zeit versüßen kann. Auch, wie gesagt, Spätschicht, Nachtschicht, Uber, Boltfahrer, was auch immer. Seidet immer gerne bei mir rein. Mille.kissfm, haut raus, welche Tracks müssen hier rein. Ich lese mir das definitiv immer durch. So, ein bisschen Tracks gibt's noch und auch ein bisschen Talk mit Wilson, denn Wilson ist mein Gast heute hier an meiner Seite.
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0: Mein Lieber, hol uns mal rein, was steht denn mucketechnisch bei dir so an? Steht irgendwas in Planung?
2: Ja, ich release jetzt in 2 Wochen die nächste Single. Und dann habe ich mir überlegt, so ein bisschen ein größeres Projekt zu machen. Ich bin jetzt mit dem ersten, es kommen jetzt noch 2 Singles über bis zum Mitte Sommer.
0: Okay.
2: Und dann habe ich gedacht, vielleicht nehme ich mal ein halbes Jahr Zeit.
0: Und dann gehen wir eher so in Richtung, weiß ich nicht, Mixtape, ja, oder so, Album oder.
2: Ich glaube, Album ist so ein bisschen zu viel. Aber so Mixtape, so zehn Songs, die so eine Geschichte erzählen und irgendwie zusammengehören. Ich mag ja so Projektarbeit, weißt du?
0: Mhm.
2: Eigentlich. Aber ich find die heutige Zeit ist nicht mehr so auf Projektarbeit aus, sondern halt mehr auf Singles.
0: Ja, check.
2: Deswegen hat man das gemacht, aber irgendwie habe ich das Gefühl, jetzt, wo wir dieses Jahr auch nicht so viel live spielen und alles so ein bisschen anders strukturiert ist, habe ich Bock. Mein Bruder hat ein Album fertig gemacht gerade. Und ich habe diesen Prozess gesehen, das meine ich mit Inspiration intern, weißt du?
0: Mhm.
2: Und ich habe diesen Prozess gesehen von, okay, man nimmt sich 3-4 Monate Zeit, um nur das zu machen und nur dieses Projekt zu machen. Und macht nicht so viel zwischendurch und so viel andere Promo-Sachen und rechts, links. Und ich finde, das ist ein schöner Prozess. Es ist so, okay, das ganze Projekt, man weiß, da ist alles von dieser Zeit drin. Da wurde sich darauf konzentriert und dann ist es abgeschlossen und dann hört sich das auch so an. Und da habe ich Bock drauf.
0: Hast du irgendeinen Traum, was Mucke angeht, wo du denkst, so, boah, den würdest du dir irgendwann in deinem Leben gerne erfüllen?
2: Es ist immer so schwer, weil ich muss sagen, ich bin sehr dankbar für alles, was schon passiert ist. Und ich weiß nicht, ob ich irgendwelche Träume habe, die damit noch passieren sollen, sondern es ist mehr so, dass ich mich darauf freue, was es alles mit sich bringt. Weißt du, ich erwarte nichts von der Musik, sondern es ist mehr so, ich hoffe, ich kann sie einfach bis ans Ende meiner Tage weitermachen. Das ist alles, was ich will. Und was damit passiert, werden wir sehen.
0: Mein Lieber, du hast das Mic. Du hast auf jeden Fall die letzten Worte. Ich finde, das ist perfekt, was du gerade gesagt hast. Leitet das so richtig so bilderbuchmäßig ein, einfach.
2: Meine letzten Worte sind eigentlich danke, dass ich hier sein durfte.
0: Voll gerne.
2: Und das war's schon von mir auch. Ich weiß nicht, was ich sagen soll. Party.

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